0: 2 Uhr mit Gabriela Kühne. Beim AfD-Parteitag in Erfurt sind die Vorsitzenden Weidel und Chrupalla wiedergewählt worden. Trotz Protesten konnte die Zusammenkunft pünktlich starten. Markus Preis aus Erfurt dazu, welches Signal die AfD mit dem Parteitag senden will.
1: Erfolge in Sachsen-Anhalt und Mecklenburg-Vorpommern, die sind hier bei vielen schon ganz selbstverständlich eingepreist. Man spricht schon von der nächsten Bundestagswahl. Tino Chrupalla hat gesagt, das sei hier, Zitat, ein Harmoniekongress. Und deshalb gibt es auch keine kontroversen internen Debatten. Thüringens Landeschef Höcke zum Beispiel, der wollte ja eigentlich dafür sorgen, dass womöglich künftig auch frühere Mitglieder der rechtsextremen NPD in die AfD eintreten können. Aber auf so eine Diskussion hatte die Partei keine Lust und hat das Thema um ein Jahr vertagt.
0: Nach Telefonaten mit den Konfliktparteien ist US-Präsident Trump offenbar bereit, im Ukraine-Krieg erneut zu vermitteln. Kreml-Berater Ushakov teilte mit, in einem Telefonat mit Russlands Präsident Putin habe Trump seine Bereitschaft bekräftigt, sich für ein schnelles Ende der Kämpfe einzusetzen. Dieses Angebot habe Trump im Zusammenhang mit dem anstehenden NATO-Gipfel in Ankara gemacht. Auch der ukrainische Präsident Selenskyj erklärte, dass er ein sehr gutes Telefongespräch mit Trump geführt habe. Entscheidend dafür, den Krieg zu beenden, sei die amerikanische Entschlossenheit, so Selenskyj. Im Iran haben tausende Menschen am Beginn der Trauerfeiern für den ehemaligen obersten Führer Ayatollah Khamenei teilgenommen. 6 Tage lang soll die Leiche Khameneis an verschiedenen Orten im Iran und im benachbarten Irak aufgebahrt werden. Vor mehr als 4 Monaten war der Machthaber bei einem Luftangriff im Irankrieg von den USA getötet worden. Khamenei hatte die Islamische Republik 37 Jahre lang mit brutaler Härte geführt. Frankreich steht im Viertelfinale der Fußball-Weltmeisterschaft. Die Mannschaft setzte sich im Achtelfinale mit 1:0 gegen Paraguay durch. Aus dem ARD-WM-Team Michael Küster.
2: Frankreich hat sich schwer getan mit den Defensivkünstlern aus Paraguay. Am Ende reichte ein verwandelter Foul-Elfmeter von Superstar Kylian Mbappé für den knappen 1:0-Erfolg in Philadelphia. Der Vize-Weltmeister steht damit im Viertelfinale und trifft dort am kommenden Donnerstag auf Marokko. Die Nordafrikaner hatten schon zuvor ihr Viertelfinalticket gebucht nach einem 3:0 über Kanada. Damit ist der erste von 3 WM-Gastgebern ausgeschieden.
0: Das waren die Nachrichten. Das Wetter in Deutschland. Im Norden und Osten viele Wolken und Regen, im Süden und Südwesten gering bewölkt bis klar und trocken bei 18 bis 10 Grad. Tagsüber im äußersten Südwesten länger Sonne, meist trocken, sonst Wolken, Schauer und vereinzelte Gewitter. 19 Grad auf Sylt bis 31 Grad im Breisgau. Es ist 2:03 Uhr.
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1: Um 3 Uhr mit Gabriela Kühne. In Erfurt geht heute der Bundesparteitag der AfD zu Ende. Auf der Tagesordnung des Parteitages stehen Anträge zu Änderungen der Parteisatzung. Aus Erfurt Peter Eichenberg.
2: Mehrere Anträge haben zum Ziel, die Gruppe Generation Deutschland enger in die Strukturen der Partei einzubinden. Die neue Nachwuchsorganisation der AfD war erst Ende vergangenen Jahres gegründet worden, nachdem sich der frühere Parteinachwuchs Junge Alternative im März 2025 auch auf Druck der Parteispitze aufgelöst hatte. Zum Abschluss wollen heute die Co-Vorsitzenden Weidel und Chrupalla noch einmal zu den Delegierten sprechen. Beide waren gestern im Amt bestätigt worden. Mehrere 10.000 Menschen hatten gestern in Erfurt gegen den AfD-Parteitag protestiert. Größere Zwischenfälle blieben laut Polizei bei den Kundgebungen und Blockaden aus. Thüringens Innenminister Mayer zeigte sich zufrieden. Die Proteste seien bunt und laut gewesen.
1: Verteidigungsminister Pistorius rechnet damit, dass eine dreistellige Zahl an Soldaten dazu verpflichtet werden muss, die Bundeswehrbrigade in Litauen zu unterstützen. Konkret sagte der Minister der Bild am Sonntag, er rede von unter 1.000 Soldaten. Bisher habe die Bundeswehr die Mehrzahl der Dienstposten mühelos mit Freiwilligen besetzen können, so Pistorius. Der Aufbau der Bundeswehrbrigade mit rund 4.800 Soldaten soll nächstes Jahr abgeschlossen sein. Im Iran haben tausende Menschen am Beginn der Trauerfeiern für den ehemaligen obersten Führer Ayatollah Khamenei teilgenommen. 6 Tage lang soll die Leiche Khameneis an verschiedenen Orten im Iran und im benachbarten Irak aufgebahrt werden. Die Trauerfeierlichkeiten gelten auch als Machtdemonstration. Vor mehr als 4 Monaten war der Machthaber bei einem Luftangriff im Irankrieg von den USA getötet worden. Khamenei hatte die Islamische Republik 37 Jahre lang mit brutaler Härte geführt. Frankreich steht im Viertelfinale der Fußball-Weltmeisterschaft. Die Mannschaft setzte sich im Achtelfinale mit 1:0 gegen Paraguay durch. Aus dem ARD-WM-Team Michael Küster.
3: Frankreich hat sich schwer getan mit den Defensivkünstlern aus Paraguay. Am Ende reichte ein verwandelter Foul-Elfmeter von Superstar Kylian Mbappé für den knappen 1:0-Erfolg in Philadelphia. Der Vize-Weltmeister steht damit im Viertelfinale und trifft dort am kommenden Donnerstag auf Marokko. Die Nordafrikaner hatten schon zuvor ihr Viertelfinalticket gebucht nach einem 3:0 über Kanada. Damit ist der erste von 3 WM-Gastgebern ausgeschieden.
1: Das waren die Nachrichten. Das Wetter in Deutschland. Tagsüber im äußersten Südwesten länger Sonne, meist trocken, sonst Wolkenschauer und vereinzelt Gewitter. 19 Grad auf Sylt bis 31 Grad im Breisgau. Die Zeit, es ist 3.03 Uhr.
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1: Um 4 Uhr mit Gabriela Kühne. In Erfurt geht heute der Bundesparteitag der AfD zu Ende. Auf der Tagesordnung des Parteitages stehen Anträge zu Änderungen der Parteisatzung. Aus Erfurt Peter Eichenberg.
2: Mehrere Anträge haben zum Ziel, die Gruppe Generation Deutschland enger in die Strukturen der Partei einzubinden. Die neue Nachwuchsorganisation der AfD war erst Ende vergangenen Jahres gegründet worden, nachdem sich der frühere Parteinachwuchs Junge Alternative im März 2025 auch auf Druck der Parteispitze aufgelöst hatte. Zum Abschluss wollen heute die Co-Vorsitzenden Weidel und Chrupalla noch einmal zu den Delegierten sprechen. Beide waren gestern im Amt bestätigt worden. Mehrere 10.000 Menschen hatten gestern in Erfurt gegen den AfD-Parteitag protestiert. Größere Zwischenfälle blieben laut Polizei bei den Kundgebungen und Blockaden aus. Thüringens Innenminister Mayer zeigte sich zufrieden. Die Proteste seien bunt und laut gewesen.
1: Verteidigungsminister Pistorius rechnet damit, dass eine dreistellige Zahl an Soldaten dazu verpflichtet werden muss, die Bundeswehrbrigade in Litauen zu unterstützen. Konkret sagte der Minister der Bild am Sonntag, er rede von unter 1.000 Soldaten. Bisher habe die Bundeswehr die Mehrzahl der Dienstposten mühelos mit Freiwilligen besetzen können, so Pistorius. Der Aufbau der Bundeswehrbrigade mit rund 4.800 Soldaten soll nächstes Jahr abgeschlossen sein. 4 von 10 Beschäftigten in Deutschland glauben einer neuen Erhebung zufolge nicht, dass sie ihren Job bis zum Erreichen des Renteneintrittsalters ausüben können. Besonders im Handwerk, in der Pflege und in anderen körperlich oder psychisch belastenden Berufen zweifelt sogar etwa die Hälfte der Beschäftigten daran. Das berichten die Sonntagszeitungen der Funke Mediengruppe unter Berufung auf eine Auswertung des Deutschen Gewerkschaftsbundes. Für die Analyse wurden knapp 28.000 Beschäftigte im Zeitraum von 2022 bis 2026 befragt. Frankreich steht im Viertelfinale der Fußball-Weltmeisterschaft. Die Mannschaft setzte sich im Achtelfinale mit 1:0 gegen Paraguay durch. Aus dem ARD-WM-Team Michael Küster.
3: Frankreich hat sich schwer getan mit den Defensivkünstlern aus Paraguay. Am Ende reichte ein verwandelter Foul-Elfmeter von Superstar Kylian Mbappé für den knappen 1:0-Erfolg in Philadelphia. Der Vize-Weltmeister steht damit im Viertelfinale und trifft dort am kommenden Donnerstag auf Marokko. Die Nordafrikaner hatten schon zuvor ihr Viertelfinalticket gebucht nach einem 3:0 über Kanada. Damit ist der erste von 3 WM-Gastgebern ausgeschieden.
1: Das waren die Nachrichten. Das Wetter in Deutschland. Tagsüber im äußersten Südwesten länger Sonne, meist trocken, sonst Wolkenschauer und vereinzelte Gewitter. 19 Grad auf Sylt bis 31 Grad im Breisgau. Die Zeit, es ist 4.03 Uhr.
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1: Um 5 Uhr mit Gabriela Kühne. In Erfurt geht heute der Bundesparteitag der AfD zu Ende. Auf der Tagesordnung des Parteitages stehen Anträge zu Änderungen der Parteisatzung. Aus Erfurt Peter Eichenberg.
2: Mehrere Anträge haben zum Ziel, die Gruppe Generation Deutschland enger in die Strukturen der Partei einzubinden. Die neue Nachwuchsorganisation der AfD war erst Ende vergangenen Jahres gegründet worden, nachdem sich der frühere Parteinachwuchs Junge Alternative im März 2025 auch auf Druck der Parteispitze aufgelöst hatte. Zum Abschluss wollen heute die Co-Vorsitzenden Weidel und Chrupalla noch einmal zu den Delegierten sprechen. Beide waren gestern im Amt bestätigt worden. Mehrere 10.000 Menschen hatten gestern in Erfurt gegen den AfD-Parteitag protestiert. Größere Zwischenfälle blieben laut Polizei bei den Kundgebungen und Blockaden aus. Thüringens Innenminister Mayer zeigte sich zufrieden. Die Proteste seien bunt und laut gewesen.
1: Im Iran haben tausende Menschen am Beginn der Trauerfeiern für den ehemaligen obersten Führer Ayatollah Khamenei teilgenommen. 6 Tage lang soll die Leiche Khameneis an verschiedenen Orten im Iran und im benachbarten Irak aufgebahrt werden. Die Trauerfeierlichkeiten gelten auch als Machtdemonstration. Vor mehr als 4 Monaten war der Machthaber bei einem Luftangriff im Irankrieg von den USA getötet worden. Khamenei hatte die Islamische Republik 37 Jahre lang mit brutaler Härte geführt. Zehntausende Menschen sind in mehreren französischen Städten gegen sexualisierte Gewalt auf die Straße gegangen. Allein in Paris demonstrierten nach Angaben der Organisatoren 100.000 Menschen. Auslöser der Proteste war der Tod einer 11-Jährigen, die mutmaßlich von einem mehrfachen Sexualstraftäter vergewaltigt und getötet worden war. Gegen den Mann lag seit letztem Jahr wegen einer anderen Vergewaltigung eine Anzeige vor. Er war aber noch nicht einmal verhört worden. Außerdem hatte es weitere Hinweise auf sexuelle Übergriffe gegeben, die folgenlos blieben. Frankreich steht im Viertelfinale der Fußball-Weltmeisterschaft. Die Mannschaft setzte sich im Achtelfinale mit 1:0 gegen Paraguay durch. Aus dem ARD-WM-Team Michael Küster.
3: Frankreich hat sich schwer getan mit den Defensivkünstlern aus Paraguay. Am Ende reichte ein verwandelter Foul-Elfmeter von Superstar Kylian Mbappé für den knappen 1:0-Erfolg in Philadelphia. Der Vize-Weltmeister steht damit im Viertelfinale und trifft dort am kommenden Donnerstag auf Marokko. Die Nordafrikaner hatten schon zuvor ihr Viertelfinalticket gebucht nach einem 3:0 über Kanada. Damit ist der erste von 3 WM-Gastgebern ausgeschieden.
1: Das waren die Nachrichten. Das Wetter in Deutschland. Tagsüber im äußersten Südwesten länger Sonne, meist trocken, sonst Wolkenschauer und vereinzelte Gewitter. 19 bis 31 Grad. Es ist 5.03 Uhr.
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2: Um 6 Uhr mit Martin Wilhelmi. In Erfurt geht heute der Bundesparteitag der AfD zu Ende. Auf der Tagesordnung des Parteitages stehen Anträge zu Änderungen der Parteisatzung. Aus Erfurt Peter Eichenberg.
3: Mehrere Anträge haben zum Ziel, die Gruppe Generation Deutschland enger in die Strukturen der Partei einzubinden. Die neue Nachwuchsorganisation der AfD war erst Ende vergangenen Jahres gegründet worden, nachdem sich der frühere Parteinachwuchs Junge Alternative im März 2025 auch auf Druck der Parteispitze aufgelöst hatte. Zum Abschluss wollen heute die Co-Vorsitzenden Weidel und Chrupalla noch einmal zu den Delegierten sprechen. Beide waren gestern im Amt bestätigt worden. Mehrere 10.000 Menschen hatten gestern in Erfurt gegen den AfD-Parteitag protestiert. Größere Zwischenfälle blieben laut Polizei bei den Kundgebungen und Blockaden aus. Thüringens Innenminister Mayer zeigte sich zufrieden. Die Proteste seien bunt und laut gewesen.
2: Verteidigungsminister Pistorius rechnet damit, dass eine dreistellige Zahl an Soldaten dazu verpflichtet werden muss, die Bundeswehrbrigade in Litauen zu unterstützen. Der Minister sagte der Bild am Sonntag, vor allem bei den Mannschaftsdienstgraden und bei Spezialisten meldeten sich bisher nicht ausreichend Freiwillige, sodass es hier zu einer Verpflichtung kommen könnte. Er rede von unter 1.000 Soldaten. Der Aufbau der Bundeswehrbrigade mit rund 4.800 Soldaten soll bis zum nächsten Jahr abgeschlossen sein. Die Feiern zum 250-jährigen Bestehen der USA in Washington sind nach einem Unwetter fortgesetzt worden. Die National Mall war wegen des Gewitters mit starken Windböen und Regenfällen zwischenzeitlich evakuiert worden. Dort hatten sich trotz Temperaturen von bis zu 39 Grad Celsius Zehntausende Menschen versammelt, um einer Flugschau mit Kampfjets und einer Rede von US-Präsident Trump beizuwohnen. Daran sollte sich das nach Trumps Worten größte Feuerwerk der Welt mit einer Rekordzahl von 850.000 Böllern anschließen. Die Feuerwehr hat einen Brand auf dem Stuttgarter Großmarkt nach mehr als 16 Stunden weitgehend löschen können. Was das Feuer ausgelöst hatte, ist noch nicht bekannt. Die Kriminalpolizei hat die Ermittlungen aufgenommen. Die gesamte Nacht über soll eine Brandwache der Feuerwehr vor Ort sein. Laut Polizei dürfte sich der Schaden mindestens auf einen zweistelligen Millionenbetrag belaufen. Der Stuttgarter Großmarkt ist eigenen Angaben zufolge der drittgrößte Handelsplatz für frische Waren in Deutschland. Bei der Fußball-Weltmeisterschaft hat in der Nacht Frankreich das Viertelfinale erreicht. Die Franzosen gewannen gegen Paraguay mit 1:0. Aus dem ARD-WM-Team Felix Gerhardt.
4: Wie im 16. Finale die deutsche Mannschaft biss sich auch Frankreich die Zähne an der Defensive Paraguays aus. Ein Elfmeter von Kylian Mbappé in der 70. Minute brachte dann die Entscheidung für den Weltmeister von 2018. Zuvor hatte Marokko Co-Gastgeber Kanada mit 3:0 besiegt. Ein schmeichelhafter Erfolg, denn Kanada war über weite Strecken besser, Marokko dagegen brutal effizient. Um 22 Uhr deutscher Zeit trifft heute Brasilien auf Norwegen. Die Norweger werden versuchen, mit der vielleicht besten Mannschaft der norwegischen Fußballgeschichte, dem fünfmaligen Weltmeister Brasilien, das Leben schwer zu machen. In der Nacht zum Montag empfängt Co-Gastgeber Mexiko im legendären Aztekenstadion England mit dem deutschen Trainer Thomas Tuchel.
2: Das waren die Nachrichten. Das Wetter in Norddeutschland, anfangs viele Wolken und einige Regenschauer, später trockener und von Norden her mehr Sonne. Höchsttemperaturen 19 bis 23 Grad, dabei windig. Morgen viele Wolken und schauerartiger, vereinzelt gewittriger Regen, hier und da etwas Sonne, bei Höchstwerten von 18 bis 24 Grad. Am Dienstag zeitweise Regen und sehr windig. Im Südwesten Niedersachsens freundlicher, dann 18 bis 24 Grad. Und am Mittwoch heiter bis wolkig, häufig trocken, die Temperaturen dann 19 bis 25 Grad. Und die Zeit, es ist 6.04 Uhr.
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2: Um 7 Uhr mit Martin Wilhelmi. In Erfurt geht heute der Bundesparteitag der AfD zu Ende. Mehrere tausend Menschen haben gegen die Zusammenkunft protestiert. Auf der Tagesordnung des Parteitages stehen Anträge zu Änderungen der Parteisatzung. Aus Erfurt Peter Eichenberg.
3: Mehrere Anträge haben zum Ziel, die Gruppe Generation Deutschland enger in die Strukturen der Partei einzubinden. Die neue Nachwuchsorganisation der AfD war erst Ende vergangenen Jahres gegründet worden, nachdem sich der frühere Parteinachwuchs Junge Alternative im März 2025 auch auf Druck der Parteispitze aufgelöst hatte. Zum Abschluss wollen heute die Co-Vorsitzenden Weidel und Chrupalla noch einmal zu den Delegierten sprechen.
2: Verteidigungsminister Pistorius rechnet damit, dass eine dreistellige Zahl an Soldaten dazu verpflichtet werden muss, die Bundeswehrbrigade in Litauen zu unterstützen. Der Minister sagte der Bild am Sonntag, vor allem bei den Mannschaftsdienstgraden und bei Spezialisten meldeten sich bisher nicht ausreichend Freiwillige, sodass es hier zu einer Verpflichtung kommen könnte. Er rede von unter 1000 Soldaten. Der Aufbau der Bundeswehrbrigade mit rund 4800 Soldaten soll bis zum nächsten Jahr abgeschlossen sein. Die Feierlichkeiten zum 250. Geburtstag der USA in Washington sind mit einem großen Feuerwerk zu Ende gegangen. Zuvor hatte US-Präsident Trump eine Rede auf der National Mall gehalten, in der er die USA als Krönung der Geschichte bezeichnete. Aus Washington Carsten Kühntop.
4: Trumps Rede war wie eine Fernsehshow mit Gästen. So hat der Präsident beispielsweise Veteranen auf der Bühne begrüßt oder NASA-Astronauten. Über weite Strecken hat er sich an den Redetext gehalten. Das schafft er sonst eigentlich nicht. Und da klang er dann tatsächlich auch ein wenig wie ein Staatsmann. Was sich Trump aber dennoch nicht nehmen ließ, war immer wieder Selbstlob für seine Arbeit als Präsident und einige Sätze, die pure Parteipolitik waren.
2: Zehntausende Menschen sind in mehreren französischen Städten gegen sexualisierte Gewalt auf die Straße gegangen. Allein in Paris demonstrierten nach Angaben der Organisatoren 100.000 Menschen. Auslöser der Proteste war der Tod einer 11-Jährigen, die mutmaßlich von einem mehrfachen Sexualstraftäter vergewaltigt und getötet worden war. Gegen den Mann lag seit letztem Jahr wegen einer anderen Vergewaltigung eine Anzeige vor. Er war aber noch nicht einmal verhört worden. Bei der Fußball-Weltmeisterschaft hat in der Nacht Frankreich das Viertelfinale erreicht. Die Franzosen gewannen gegen Paraguay mit 1:0. Aus dem ARD-WM-Team Felix Gerhardt.
5: Wie im 16. Finale die deutsche Mannschaft biss sich auch Frankreich die Zähne an der Defensive Paraguays aus. Ein Elfmeter von Kylian Mbappé in der 70. Minute brachte dann die Entscheidung für den Weltmeister von 2018. Zuvor hatte Marokko Co-Gastgeber Kanada mit 3:0 besiegt. Ein schmeichelhafter Erfolg, denn Kanada war über weite Strecken besser, Marokko dagegen brutal effizient. Um 22 Uhr deutscher Zeit trifft heute Brasilien auf Norwegen. Die Norweger werden versuchen, mit der vielleicht besten Mannschaft der norwegischen Fußballgeschichte, dem fünfmaligen Weltmeister Brasilien, das Leben schwer zu machen. In der Nacht zum Montag empfängt Co-Gastgeber Mexiko im legendären Aztekenstadion England mit dem deutschen Trainer Thomas Tuchel.
2: Das waren die Nachrichten. Das Wetter in Norddeutschland. Anfangs viele Wolken und einige Regenschauer, später trockener und von Norden her mehr Sonne bei Höchsttemperaturen von 19 bis 23 Grad, dabei windig. Morgen viele Wolken und schauerartiger, vereinzelt gewittriger Regen, hier und da etwas Sonne bei Höchstwerten von 18 bis 24 Grad. Am Dienstag zeitweise Regen und sehr windig, im Südwesten Niedersachsens freundlicher, ebenfalls 18 bis 24 Grad und am Mittwoch heiter bis wolkig, häufig trocken bei dann 19 bis 25 Grad. Die Zeit, es ist 7.04 Uhr.
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1: Um 8 Uhr mit Martin Wilhelmi. In Erfurt geht heute der Bundesparteitag der AfD zu Ende. Mehrere tausend Menschen haben gegen die Zusammenkunft protestiert. Auf der Tagesordnung des Parteitages stehen Anträge zu Änderungen der Parteisatzung. Aus Erfurt Peter Eichenberg.
2: Mehrere Anträge haben zum Ziel, die Gruppe Generation Deutschland enger in die Strukturen der Partei einzubinden. Die neue Nachwuchsorganisation der AfD war erst Ende vergangenen Jahres gegründet worden, nachdem sich der frühere Parteinachwuchs Junge Alternative im März 2025 auch auf Druck der Parteispitze aufgelöst hatte. Zum Abschluss wollen heute die Co-Vorsitzenden Weidel und Chrupalla noch einmal zu den Delegierten sprechen.
1: Verteidigungsminister Pistorius rechnet damit, dass eine dreistellige Zahl an Soldaten dazu verpflichtet werden muss, die Bundeswehrbrigade in Litauen zu unterstützen. Der Minister sagte der Bild am Sonntag, vor allem bei den Mannschaftsdienstgraden und bei Spezialisten meldeten sich bisher nicht ausreichend Freiwillige, sodass es hier zu einer Verpflichtung kommen könnte. Er rede von unter 1.000 Soldatinnen und Soldaten. Der Aufbau der Brigade mit rund 4.800 Bundeswehrangehörigen soll bis zum kommenden Jahr abgeschlossen sein. Viele Beschäftigte in Deutschland glauben nicht, dass sie ihren Job bis zur Rente durchhalten. Das geht aus einer Auswertung des Deutschen Gewerkschaftsbundes hervor, über die die Funke Medien berichten. Aus der Nachrichtenredaktion Daniel Skondo.
3: Laut der Studie rechnen 4 von 10 Beschäftigten nicht damit, ihren Beruf bis zur Rente ausüben zu können. Besonders häufig zweifeln daran Menschen in Berufen, die körperlich oder psychisch stark belastend sind. Im Handwerk, in der Pflege und auf dem Bau glauben mehr als 2/3 nicht an ein Arbeiten bis zur Rente. Die DGB-Chefin Fahimi sagte, das dürfe die Bundesregierung bei ihren Rentenentscheidungen nicht ignorieren. Für die Studie waren in den letzten 4 Jahren rund 30.000 Beschäftigte befragt.
1: In seiner Rede zum 250-jährigen Bestehen der USA hat Präsident Trump vor einer aus seiner Sicht drohenden Übernahme des Landes durch Kommunisten gewarnt. Er spielte damit auf jüngste Wahlsiege linksgerichteter Demokraten an. Trump sprach vor tausenden jubelnden Anhängern. Die oppositionellen Demokraten werfen dem Präsidenten vor, die 250-Jahr-Feiern für parteipolitische Zwecke zu missbrauchen und das Land damit weiter zu spalten. In knapp 4 Monaten finden die wichtigen Zwischenwahlen zum Kongress statt. Die Rede des Präsidenten hatte sich durch ein Gewitter um gut 1 Stunde verzögert. Bei der Fußball-Weltmeisterschaft hat in der Nacht Frankreich das Viertelfinale erreicht. Die Franzosen gewannen gegen Paraguay mit 1:0. Aus dem ARD-WM-Team Felix Gerhardt.
4: Wie im 16-Finale die deutsche Mannschaft biss sich auch Frankreich die Zähne an der Defensive Paraguays aus. Ein Elfmeter von Kylian Mbappé in der 70. Minute brachte dann die Entscheidung für den Weltmeister von 2018. Zuvor hatte Marokko Co-Gastgeber Kanada mit 3:0 besiegt. Ein schmeichelhafter Erfolg, denn Kanada war über weite Strecken besser, Marokko dagegen brutal effizient. Um 22 Uhr deutscher Zeit trifft heute Brasilien auf Norwegen. Die Norweger werden versuchen, mit der vielleicht besten Mannschaft der norwegischen Fußballgeschichte, dem 5-maligen Weltmeister Brasilien, das Leben schwer zu machen. In der Nacht zum Montag empfängt Co-Gastgeber Mexiko im legendären Aztekenstadion England mit dem deutschen Trainer Thomas Tuchel.
1: Das waren die Nachrichten. Das Wetter in Norddeutschland. Anfangs viele Wolken und einige Regenschauer, später trockener und von Norden her mehr Sonne. Bei Höchsttemperaturen von 19 bis 23 Grad. Windig. Morgen viele Wolken und schauerartiger, vereinzelt gewittriger Regen. Hier und da etwas Sonne, die Höchstwerte 18 bis 24 Grad. Am Dienstag zeitweise Regen und sehr windig, im Südwesten Niedersachsens freundlicher. Die Temperaturen 18 bis 24 Grad. Es ist 8.04 Uhr.
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6: Ja, damit willkommen im musikalischen Gemischtwarenladen am frühen Sonntagvormittag. Musikauswahl und am Mikrofon Albert Hirsmüller. Moin Moin und einen entspannten Sonntag wünsche ich. Da die Temperaturen ihren Höhenfluge vorerst unterbrochen haben, können wir wieder mit etwas mehr Drive in diese knappe Stunde starten. Zum Beispiel mit einem Grooven daherkommenden Titel aus dem neuen Album von der Tenorsaxophonistin Seamus Blake.

Seamus Blake mit Listen Here aus dem vorgestern veröffentlichten Album Electrifying Seamus Blake Plays the Music of Eddie Harris. Mehr daraus dann in der nächsten Ausgabe der Sendung Jazz zur Nacht am kommenden Mittwoch nach den 22 Uhr Nachrichten. Mitte Juni veröffentlichte Beth Hart eine besondere digitale Deluxe Edition ihres 2024er Albums You Still Got Me. Diese Deluxe Edition enthält 6 zuvor noch nicht digital veröffentlichte Songs sowie einige Extended Versions wie etwa Savior oder The Razor.

Beth Harder featuring The Slash mit Xavier Wetterazer in der Extended Version aus ihrem Mitte Juni in der digitalen Deluxe-Version veröffentlichten Album You Still Got Me. Das mit dem Mai erschienene Album Take Me to the River von Emma Donovan markierte den Beginn einer neuen Solo-Soul-Ära der Künstlerin, geprägt von ihrer charakteristischen Erzählkunst und einem tiefen Gefühl persönlicher Verbundenheit.

Emma Donovan, Wash My Soul in the River's Flow, aus ihrem neuen Album Take Me to the River. Damit zum alten Lied ein Song aufgenommen in der August 1967 im Sunset des Sound Recorders in Los Angeles und am 4. Januar 1968 auf dem selbstbetitelten Debütalbum von The Doors veröffentlicht, hören Sie in der Erinnerung an den charismatischen Sänger Jim Morrison, dessen der Todestag sich vorgestern zum 55. Mal jährte, The End. Das alte Lied am frühen Sonntagvormittag.

Dolores Emmett, die ein aus dem Anfang Januar 1968 veröffentlichten Debütalbum, soweit also das alte Lied am frühen Sonntagvormittag, auf das ein musikalischer Dreierpack erfolgt. Drei Songs am Stück ohne Unterbrechung, drei Songs von Künstlern und Künstlerinnen, die heute Geburtstag haben bzw. hätten. Hören Sie in der Reihenfolge Ihres Auftretens Robbie Robertson, Huey Lewis und Rosie Murphy.

Sie hören Radio Kölle mit der Wundertüte, den musikalischen Gemischtwarenladen am frühen Sonntagvormittag. Das war der musikalische Dreierpark, drei Songs am Stück ohne Unterbrechung. Drei Songs von den Künstlern, die heute Geburtstag haben bzw. hätten. Zuletzt hörten Sie die irische Sängerin Rosine Murphy mit Count Fishing. Rosine Murphy ist heute 53 geworden. Davor zu hören Huey Lewis and the News mit Don't Fight It. Huey Lewis ist heute 76 geworden. Und zu Beginn des Dreierparks hören Sie Robbie Robertson mit Somewhere Down the Crazy River. Robbie Robertson wäre heute 83 geworden, ist er leider im Alter von 80 Jahren verstorben. Und damit zu einem Konzerttipp, mit dem ich Sie auf ein Konzert hinweisen möchte, das am kommenden Samstag in Braunschweig stattfinden wird. Dann konzertiert Singer-Songwriter Dominik Friedrich im Theater Das Kult auf dem Schimmelhof-Gelände an der Hamburger Straße. Konzertbeginn 20 Uhr.

Dominique Friedrich mit How Free. Live können Sie Dominique Friedrich dann sehen, hören und erleben am kommenden Samstag im Theater Das Kult auf dem Schimmelhofgelände an der Hamburger Straße in Braunschweig. Konzertbeginn 20 Uhr. Gleich nach den 9 Uhr Nachrichten hören Sie Andreas Last mit 3 Stunden Frühstückswelle. Ich bin Albert Hirschmüller, wünsche Ihnen noch einen entspannten Sonntag. Und bis zu den Nachrichten hören Sie nun noch mit Thin Walls einen Titel aus dem neuen Album der Formation Abre. Machen Sie es gut, genießen Sie das Leben gerne immer mal wieder, begleitet von und mit dem Programm von Radio Okerwelle. Hier also Abre mit Thin Walls.

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1: Mit Martin Wilhelm.
2: Der Bundesparteitag der AfD geht heute zu Ende. Gestern waren Alice Weidel und Tino Chrupalla als Bundesvorsitzende bestätigt worden. Aus Erfurt Dagmar Schlichting.
3: Zum Abschluss wird das alte und neu gewählte Spitzenduo Weidel-Chrupalla noch einmal zu den Delegierten sprechen. Vorher, da stehen noch kleinere Anträge auf dem Programm. Da geht es auch darum, die Nachwuchsorganisation Generation Deutschland stärker in die Parteiarbeit einzubinden. Kontroversen werden auch an Tag 2 nicht erwartet. Vor allem wohl auch deshalb, um den Wahlkämpfern in Sachsen-Anhalt, Mecklenburg-Vorpommern und Berlin keine Steine in den Weg zu legen. Von diesem Parteitag soll vor allem ein Signal der Geschlossenheit ausgehen und in Erinnerung bleiben, dass die Partei vor Selbstbewusstsein nur so strotzt.
2: Nach den schweren Erdbeben in Venezuela ist die Zahl der Todesopfer auf fast 3000 gestiegen. Zudem wurden offiziellen Angaben zufolge knapp 16.600 Verletzte registriert. Mehr als 16.000 Menschen verloren zudem ihr Zuhause. Tausende werden weiterhin vermisst. Die Regierung von Venezuela möchte nach den schweren Erdbeben einen ersten Fonds für den Wiederaufbau von knapp 175 Millionen Euro einrichten. Zum Abschluss der Feierlichkeiten zum 250. Geburtstag der USA hat Präsident Trump eine Rede gehalten. Wegen einer Unwetterwarnung war die Festmeile vorübergehend evakuiert worden. Trumps Rede begann anderthalb Stunden später als geplant. Aus Washington, Nina Barth.
4: Knapp 40 Minuten hat die Rede von US-Präsident Donald Trump zum 250. Geburtstag der USA gedauert. Er ließ die US-Geschichte Revue passieren, holte Veteranen und Familienangehörige getöteter Soldaten auf die Bühne. Und Trump wurde politisch, warnte erneut vor einer angeblich drohenden Übernahme der USA durch Kommunisten. Er spielte damit auf Wahlsiege linksgerichteter Demokraten an. Trump warnte vor Betrug bei Wahlen und forderte den Kongress dazu auf, ein Gesetz zur Ausweispflicht bei Wahlen zu verabschieden.
2: Vor dem NATO-Gipfel in Ankara haben sowohl Kreml-Chef Putin als auch der ukrainische Präsident Selenskyj mit US-Präsident Trump telefoniert. Dem russischen Präsidentenberater Uschakow zufolge erörterten Trump und Putin in dem 85-minütigen Gespräch die Lage in der Ukraine, aber auch Themen wie den Iran und die Golfregion. Selenskyj erklärte nach seinem Telefonat mit Trump, es bestehe die Aussicht, den Krieg zu beenden. Die Ukraine griff unterdessen Russland massiv mit Drohnen an. Bei der Fußball-Weltmeisterschaft hat in der Nacht Frankreich das Viertelfinale erreicht. Die Franzosen gewannen gegen Paraguay mit 1:0. Aus dem ARD-WM-Team Felix Gerhardt.
5: Wie im 16. Finale die deutsche Mannschaft biss sich auch Frankreich die Zähne an der Defensive Paraguays aus. Ein Elfmeter von Kylian Mbappé in der 70. Minute brachte dann die Entscheidung für den Weltmeister von 2018. Zuvor hatte Marokko Co-Gastgeber Kanada mit 3:0 besiegt. Ein schmeichelhafter Erfolg, denn Kanada war über weite Strecken besser, Marokko dagegen brutal effizient. Um 22 Uhr deutscher Zeit trifft heute Brasilien auf Norwegen. Die Norweger werden versuchen, mit der vielleicht besten Mannschaft der norwegischen Fußballgeschichte, dem fünfmaligen Weltmeister Brasilien, das Leben schwer zu machen. In der Nacht zum Montag empfängt Co-Gastgeber Mexiko im legendären Aztekenstadion England mit dem deutschen Trainer Thomas Tuchel.
2: Das waren die Nachrichten.
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Hier ist eure Frühstückswelle, Musik nur für Erwachsene und die, die es einmal werden wollen. Tolle erste Worte. No Point Dying of Patience blickt Finn Greenall alias Fink im weit ausholenden Wishing for Blue Sky auf den 18-Jährigen zurück, der das Leben nicht länger erwarten kann, der es noch vor sich hat, und beschreibt doch zugleich auch den Mit-50er, der ungeduldig das weitere Fortkommen herbeisehen. Bis zu den Gitarrenseiten, schwer inspiriert von Michael Chapmans Fully Qualified Survivor, beschwört Fink auf seinem 9. Album Atem und Geist des Landes da draußen, in diesem Fall Cornwall, und kann doch der Stadt nicht widerstehen. Die Platte heißt The City is Coming to Raise It All. Daraus gibt es gleich noch einen weiteren Song und vorher noch der Überblick, was erwartet euch hier in der ersten Stunde der Frühstückswelle. Es gibt Musik unter anderem von The Sea Urchins, von Magnolia, Girl and Girl, Julia Holter, The Loft, Starter Car und weitere neue und alte Tonträger und Tonträgerinnen. Und jetzt, wie versprochen, Fink noch einmal vom neuen Album The City is Coming to Raise It All mit Keeping You Awake.

Hier ist eure Frühstückswelle, Musik nur für Erwachsene und die dieses Mal werden wollen. Nacheinander wurden wir verwöhnt mit Songs von Fink, Keeping You Awake von seinem neuen Album. Anschließend eine Vorabsingle von Vanishing Twin, eine Art intergalaktische Föderation des Pop, wie man dieses wandlungsfähige Trio aus London nennen kann. Und die setzen ihre heimliche Mission fort, die Möglichkeit einer modernen Band neu zu definieren. Und es gibt demnächst ein 5. Album, Archives wird es heißen, eine Collage aus postmoderner Songkunst. Und vorab hörten wir eine Single daraus, nämlich Bring Me the X von Vanishing Twin. Jetzt gibt es die Musikerin Kalia Vandever zu hören mit dem ersten Song ihres neuen Albums. Ich muss gerade mal gucken, wie es heißt, nämlich Mana heißt die Platte, erschien bei International Anthem Records. Und Kenner wissen, das klingt nach Jazz, aber das nur im allerweitesten Sinne. Faszinierendes Album von Kalia Vandever und der erste Song heißt Hubbard Road für uns.

Nacheinander hörten wir Kalia Vendeva mit Hubbard Road von ihrem neuen Album Mana, ein hawaiianisches Wort. Und danach der Beat der frühen Jahre aus den 80ern, The Sea Urchins mit Pristine Christine. Und ich spiele den Song einfach, weil er gut ist, aber er soll auch neugierig machen auf das, was hier in der dritten Stunde passieren wird. Und zwar in der dritten Stunde zu Gast Gerald Fricke, Mitautor von zwei tollen Wörterbüchern der 80er und 70er Jahre, die ich jetzt wieder ins Auge gefasst habe, die ich jetzt wieder neu entdeckt habe. Gerald Fricke kommt aus Braunschweig, ist Wirtschaftsinformatiker, Politikwissenschaftler, Keynote-Speaker, Hochschuldozent und Trafo-Berater. Und das wird sicherlich hochspannend, wie wir diese Wörterbücher heute wieder sehen, wie notwendig sie sind, auch heute sich mit den 70ern und 80er Jahren zu beschäftigen. Also da gibt es einiges wieder zu entdecken oder neu zu entdecken. Und jetzt wieder zurück zur Gegenwart, zu einer Musikerin, die in Berlin lebt, sich Mainolia nennt und jetzt bei Fulltime Hobby Records unterschrieben hat und zur Feier des Tages ihre Single Run Like Hell veröffentlicht. Ein Song mit einem ruhigen, erdigen Sound, durchzogen von kosmischen Momenten, der zu einem mystischen Folk führt, der von Berliner Dunst und südlicher Hitze durchdrungen ist. Run Like Hell, vorne mit Mainolia.

Ein Song wie ein Tagtraum, der langsam Gestalt annimmt. Über schimmernden Arrangements entfaltet sich die Stimme von der amerikanischen Musikerin Julia Hortas. Irgendwo zwischen Sehnsucht und Unruhe, was zunächst leicht und beinahe tänzerisch erscheint, bekommt nach und nach Risse. Fantasy heißt dieser Song und das ist eine Farbsingle zum kommenden Album Materia von Julia Hortas. Und davor hörten wir die australische Band Girl and Girl mit der Single Hell, erschienen bei Sub Pop Records. Und ich glaube, dass demnächst ein Album folgen soll von dieser famosen Band. Jetzt wieder der Beat der frühen Jahre, zurück in die 80er Jahre zu The Loft. Indie-Pop aus den 80ern. Der Song heißt Why Does the Rain?

Gleich nacheinander hörten wir zwei Bands, die quasi im Stile der 80er, des 80er Indie-Pop unterwegs sind. Und zwar aus den 80ern direkt The Loft mit Why Does the Rain. Die Band hat ja ein Comeback hingelegt in letzter Zeit mit zwei neuen Alben, das aber nur am Rande. Und dann eine ganz neue junge Band, ein Quartett aus London, die nennen sich Starter Car und die genau diesen Staffelstab, wenn man so will, wieder aufnimmt und entsprechende Musik macht. Starter Car mit der Single Kicking erscheint tatsächlich in Deutschland bei Tapete Records erstmals. Und jetzt kommt eine Band, die schon einige Jahrzehnte unterwegs ist. Die Rede ist von The Jayhawks und die kündigen ihr neues Album an. Sanctuary Park wird es heißen. Und wir hören die vorab Single Keeping Our Heads Above Water. Und nur als Neben-

Information, diese Platte wurde vom legendären Bob Ezrin produziert, der zum Beispiel Pink Floyd, Peter Gabriel, Alice Cooper, Lou Reed schon produziert hat. Und diese Platte zeigt, warum The Jayhawks auch nach mehr als 4 Jahrzehnten immer noch so eine wichtige Band ist. Und hier also die neue Single, Keeping Your Heads Above Water von The Jayhawks. 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
1: Um 10 Uhr mit Martin Wilhelmi. In Erfurt beginnt in diesen Minuten der zweite und letzte Tag des AfD-Bundesparteitags. Gestern hatte die Partei ihren Bundesvorstand neu gewählt. Aus Erfurt Peter Eichenberg.
2: Anders als am ersten Tag war die Erfurter Messehalle noch kurz vor Tagungsbeginn noch eher spärlich gefüllt. Gestern waren die meisten Delegierten schon früh am Morgen in die Halle gekommen, um die angekündigten Blockaden der Anfahrtswege zu umgehen. Heute sollen auf dem Parteitag noch Anträge zu Änderungen der Parteisatzung beraten werden. Unter anderem geht es darum, dass die AfD-Nachwuchsorganisation Generation Deutschland enger in die Strukturen der Partei eingebunden werden soll. Zum Abschluss wollen die Co-Vorsitzenden Weidel und Kropala noch einmal zu den Delegierten sprechen. Beide waren gestern im Amt bestätigt worden. Größere Proteste gegen den AfD-Parteitag werden heute nicht mehr erwartet. Gestern waren mehrere 10.000 Menschen in Erfurt auf die Straßen gegangen. Größere Zwischenfälle blieben laut Polizei aus. Das Protestbündnis Widersetzen sprach von einem großen Erfolg.
1: Nach den schweren Erdbeben in Venezuela ist die Zahl der Todesopfer auf rund 3.000 gestiegen. Seit den beiden starken Erdstößen Ende Juni registrierten die Behörden mehr als 900 Nachbeben. Aus Venezuela Anne Demmer.
3: Wie die Regierung mitteilte, wurden zudem rund 16.600 Menschen verletzt. 190 Gebäude stürzten ein, weitere 856 wurden stark beschädigt. Besonders schwer betroffen ist der Bundesstaat La Guaira, nördlich der Hauptstadt Caracas. 1,5 Wochen nach den Erschütterungen vom 24. Juni bergen Einsatzkräfte noch immer Opfer aus den Trümmern. Obwohl die Hoffnung auf Überlebende schwindet, läuft die Suche unermüdlich weiter. Nach Angaben der Vereinten Nationen werden nach wie vor bis zu 50.000 Menschen vermisst.
1: Die Feierlichkeiten zum 250. Geburtstag der USA in Washington sind mit einem großen Feuerwerk zu Ende gegangen. Davor hatte US-Präsident Trump eine Rede auf der National Mall gehalten, in der er die USA als Krönung der Geschichte bezeichnete. Aus Washington Carsten Kühntop.
4: Trumps Rede war wie eine Fernsehshow mit Gästen. So hat der Präsident beispielsweise Veteranen auf der Bühne begrüßt oder NASA-Astronauten. Über weite Strecken hat er sich an den Redetext gehalten. Das schafft er sonst eigentlich nicht. Und da klang er dann tatsächlich auch ein wenig wie ein Staatsmann. Was sich Trump aber dennoch nicht nehmen ließ, war immer wieder Selbstlob für seine Arbeit als Präsident und einige Sätze, die pure Parteipolitik waren.
1: Marokko und Frankreich haben bei der Fußball-WM den Einzug ins Viertelfinale geschafft. In den heutigen Achtelfinalpartien spielt Mexiko gegen England und Norwegen tritt gegen Brasilien an. Aus dem ARD-WM-Team Michael Küster.
5: Mit großen Hoffnungen geht Norwegen in das Achtelfinale gegen Brasilien. Immerhin haben die Skandinavier mit Erling Haaland von Manchester City einen der Superstars dieser WM in ihren Reihen. 5-mal hat Haaland bereits bei diesem Turnier getroffen. Die Brasilianer können im Duell mit den Norwegern wieder auf Rafinha zurückgreifen. Ob der Stürmer des FC Barcelona von Anfang an spielen wird, hat Trainer Carlo Ancelotti offen gelassen. Auch die Südamerikaner haben ihr 16-Finale knapp mit 2:1 gegen Japan gewonnen. Anstoß in New York ist um 22 Uhr.
1: Das waren die Nachrichten.
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Hier ist eure Frühstückshölle. Schön, dass ihr dabei seid. Die Frühstückshölle Musik nur für Erwachsene. Und die, die es einmal werden wollen, denn natürlich nur gute Musik ist besser. Und dazu gibt es mindestens 2,5 Meinungen, die einer Meinung sind. Nee, keine 2,5 Meinungen. So, wir hörten nacheinander, ich muss es ein bisschen wieder aufarbeiten, nacheinander Jayhawks mit Keeping Our Heads Above Water, neue Single. Danach Editors mit The Rush, auch das neu, Down Pilot anschließend mit In The Air, alles neue Singles. Und danach, jetzt nach den Nachrichten, ein Blick zurück, der Beat der frühen Jahre mit den kompromisslosen Shop Assistance und Safety Net. Ein Blick in die 80er, das wird auch die dritte Stunde prägen und auch in die 70er, aber dazu später mehr hier in der Ankündigung in der zweiten Stunde. Was erwartet uns hier? Musik für Musik in der zweiten Stunde. Es wird Songs geben, unter anderem von Tricky, von Channel Beats, von Low Cut Cunny, Don Farden, The Real Thing und weitere neue und alte Tonträger und Tonträgerinnen. Und jetzt gibt es eine neue Tonträgerin von PJ Harvey, 3 Jahre nach der Veröffentlichung ihres letzten Albums I Am Inside the Goat, Year Dying, meldet sich PJ Harvey mit einem ersten Einblick in ihr nächstes künstlerisches Kapitel zurück, und zwar mit der Single Voyager.

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Hier ist eure Frühstückshölle-Musik nur für Erwachsene und die, ich sag mal, werden wollen nacheinander zwei, wenn man so will, kosmische Songs, abgehobene Songs. Zuerst PJ Harvey mit Voyager, die neue Single. Anschließend Peter Gabriel, unverkennbar die Stimme, auch mit einer Single I Belong to the Sky im Brightside Mix. Der Song betrachtet den Übergang zwischen Gedanken, Träumen und ihrer Umsetzung in die reale Welt. Die technologische Revolution beschleunigt die Zeit bekanntlich. Die Gedanken brauchen, um zu materiellen Dingen zu werden. Im Song haben die Strophen eher dieses traumhafte Gefühl, auf dem Rücken liegen und in den Himmel schauen, welche während es im Refrain um die Umsetzung und das Materialisieren geht. Ja, soweit zu diesem neuen Song, der auf das Album darf man durchaus gespannt sein, was Peter Gabriel hier noch leistet. Jetzt gehen wir etwas geerdeter weiter mit einem Song vom zweiten Album des Soul-Musikers Jalen Gonda. Die neue Platte heißt Doctrine of Love und daraus Mr. Train Conductor.

Kontemporärer Soul, tiefer wurzelt in den 1970er Jahren, Jane Gonda mit Mr. Train Conductor von seiner zweiten Platte Doctrine of Love. Weiter geht es mit neuer Musik und zwar von Tricky aus Bristol. I'm Yours ist die dritte Single und eine weitere Zusammenarbeit zwischen Tricky und dem aus Bristol stammenden Sänger Mitch Sanders, dessen Stimme auf dem gesamten kommenden Album Different When It's Silent, so wird es heißen, eine zentrale Rolle spielt. Da Sanders einen ähnlichen Hintergrund wie Tricky hat, verleitet der Platte durch die gemeinsamen Wurzeln in Bristol ein Gefühl von Verbundenheit. Die neue Single, wie gesagt, heißt I'm Yours. Und wir hören verzerrte Gitarren und pulsierende Rhythmen und düstere Elektronik. Und vor diesem Hintergrund liefert Mitch Sanders einen leichten melodischen Gesang, der die Dunkelheit durchbricht und einen starken Kontrast zu Trickys unverkennbarer Präsenz bildet. Man kennt das. Im Verlauf des Stückes wechselt Trickys Stimme zwischen gemurmelten Reflexionen und Momenten eindringlicher Intensität, was dem Song eine rastlose, emotionale Sogwirkung verleiht, die auf mich jedenfalls zugleich intim und beunruhigend wirkt.

Verschwommener wie sonnenheller Dream Pop kommt von der Band Chanel Beats. Das, die Musik klingt so, als wenn Beck gleichzeitig auch Death Cab for Cutie wäre. So könnte man so das umschreiben mit ein bisschen Name-Dropping, was Chanel Beats auf dem Album Your Day Will Come veranstalten. Wir hörten daraus den Track Drums Only und davor faszinierende Musik, neue Musik von Tricky mit der Single I'm Yours. Und jetzt für euch Low Cut Connie mit Can't Be Wrong, ein Albumtrack von der neuen Platte.

Die Trommeln kamen doch ein bisschen überraschend, ebenso im Nachklapp. Hier ist eure Frühstückswelle, Musik nur für Erwachsene und die, die es einmal werden wollen. Ja, mein Beitrag oder Beitrag der Frühstückswelle zur 250-Jahr-Feier der USA. Zuerst Low Cut Conny vom Album Living in the USA mit Can't Be Wrong und anschließend der Beat der frühen Jahre mit Don Fardon und Indian Reservation. Die Erinnerung an die amerikanischen, nordamerikanischen Ureinwohner, die ja von den Einwanderern mehr oder weniger ausgerottet worden sind oder in Reservate gesteckt worden sind. Davon ist zurzeit in Amerika, zumindest wenn man Trump hört, überhaupt nicht die Rede. Er feiert ja die USA als Krone der Schöpfung sozusagen. Ja, das nur am Rande. 70er Jahre, das wird gleich das Thema sein in der dritten Stunde. Anhand von zwei Wörterbüchern, die goldenen 70er, ein notwendiges Wörterbuch. Und dann auch die 80er Jahre werden hier Thema sein, auch ein Wörterbuch mal erschienen. Petting statt Pershing wird es heißen und ich habe die große Freude anzukündigen, dass einer der Mitautoren, Co-Autoren, nämlich Gerald Fricke, hier zu Gast sein wird in der Frühstückswelle in der dritten Stunde. Die beiden Bände sind schon vor einigen Jahren erschienen. Ich habe sie wiederentdeckt, revisited sozusagen. Und wir bleiben, weil es so schön ist, in den 70er Jahren kommen, zu einem absoluten Smash-Hit dieser Zeit, bei dem man sofort mitsingen kann, ich jedenfalls. 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

Ein perfekter Popsong von The Real Thing You To Me Are Everything. Der Vibe, der unbeschwerte, unbekümmerte Vibe der 1970er Jahre wird hier, finde ich, perfekt präsentiert und hoffentlich auch in der dritten Stunde mit Gerald Fricke hier im Studio. Und weiter geht es mit neuer Musik. Ich gehe davon aus, dass die wenigsten von euch bereits mit dem britischen Songwriter Our Man in the Fields vertraut sind. Was für ein Pseudonym, was sich hoffentlich jetzt schrittweise ändert. Zum Beispiel bei dem folgenden Song, die erste Single. Und wir wissen, wo ein Song ist, da gibt es bald auch weitere. Also rechnet also mit baldigen Neuigkeiten von Our Man in the Fields. Und hier ist er mit Wall of Sound. Dazu gibt es übrigens auch ein schönes Video.

Ja, auch da ist das Musik aus den 1970er Jahren. The Kings mit Lola. Vorher hörten wir Our Man in the Field mit Wall of Sound. Klingt ein bisschen nach Van Morrison, dieser neue Song. Und wir gehen jetzt in die 80er Jahre. Für euch jetzt etwas ganz Besonderes. The Wild Swans mit Revolutionary Spirit.

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0: in Erfurt hat der zweite Tag des AfD-Bundesparteitags begonnen. Gestern hatte die Partei ihren Bundesvorstand neu gewählt. Aus Erfurt Peter Eichenberg.
2: Anders als am ersten Tag war die Erfurter Messehalle noch kurz vor Tagungsbeginn noch eher spärlich gefüllt. Gestern waren die meisten Delegierten schon früh am Morgen in die Halle gekommen, um die angekündigten Blockaden der Anfahrtswege zu umgehen. Heute sollen auf dem Parteitag noch Anträge zu Änderungen der Parteisatzung beraten werden. Unter anderem geht es darum, dass die AfD-Nachwuchsorganisation Generation Deutschland enger in die Strukturen der Partei eingebunden werden soll. Zum Abschluss wollen die Co-Vorsitzenden Weidel und Kropala noch einmal zu den Delegierten sprechen. Beide waren gestern im Amt bestätigt worden. Größere Proteste gegen den AfD-Parteitag werden heute nicht mehr erwartet. Gestern waren mehrere 10.000 Menschen in Erfurt auf die Straßen gegangen. Größere Zwischenfälle blieben laut Polizei aus. Das Protestbündnis Widersetzen sprach von einem großen Erfolg.
0: 4 von 10 Beschäftigten in Deutschland glauben einer Studie zufolge nicht, dass sie ihren Job bis zum Erreichen des Renteneintrittsalters ausüben können. Besonders im Handwerk, in der Pflege und in anderen belastenden Berufsgruppen zweifelt sogar etwa die Hälfte der Beschäftigten daran. Das berichten die Zeitungen der Funke Mediengruppe unter Berufung auf eine Auswertung des Deutschen Gewerkschaftsbundes, für die seit 2022 knapp 28.000 Beschäftigte befragt wurden. Nach den schweren Erdbeben in Venezuela ist die Zahl der Todesopfer auf rund 3.000 gestiegen. Seit den beiden starken Erdstößen Ende Juni registrierten die Behörden mehr als 900 Nachbeben. Aus Venezuela Anne Dämmer.
3: Wie die Regierung mitteilte, wurden zudem rund 16.600 Menschen verletzt. 190 Gebäude stürzten ein, weitere 856 wurden stark beschädigt. Besonders schwer betroffen ist der Bundesstaat La Guaira, nördlich der Hauptstadt Caracas. 1,5 Wochen nach den Erschütterungen vom 24. Juni bergen Einsatzkräfte noch immer Opfer aus den Trümmern. Obwohl die Hoffnung auf Überlebende schwindet, läuft die Suche unermüdlich weiter. Nach Angaben der Vereinten Nationen werden nach wie vor bis zu 50.000 Menschen vermisst.
0: Die Feierlichkeiten zum 250. Geburtstag der USA in Washington sind mit einem großen Feuerwerk zu Ende gegangen. Davor hatte US-Präsident Trump eine Rede auf der National Mall gehalten, in der er die USA als Krönung der Geschichte bezeichnete. Aus Washington Carsten Kühntop.
4: Trumps Rede war wie eine Fernsehshow mit Gästen. So hat der Präsident beispielsweise Veteranen auf der Bühne begrüßt oder NASA-Astronauten. Über weite Strecken hat er sich an den Redetext gehalten. Das schafft er sonst eigentlich nicht. Und da klang er dann tatsächlich auch ein wenig wie ein Staatsmann. Was sich Trump aber dennoch nicht nehmen ließ, war immer wieder Selbstlob für seine Arbeit als Präsident und einige Sätze, die pure Parteipolitik waren.
0: Beim nach Veranstalterangaben größten Schützenfest der Welt in Hannover läuft der traditionelle Schützenausmarsch. Dabei ziehen etwa 10.000 Teilnehmende von Schützenvereinen, Musikkapellen und anderen Gruppen sowie viele bunt geschmückte Wagen durch die Stadt zum Festgelände am Maschsee. Zehntausende Zuschauerinnen und Zuschauer sollen den Zugweg säumen. Für den Schützenumzug sind zahlreiche Straßen in der Stadt vorübergehend gesperrt. Das waren die Nachrichten.
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0: Ja, wer ist der Mann, der heute mit mir in der dritten Stunde hier in der Frühstückswelle sitzt? Der sexy Mann in den 70ern. Hat man sich viel Zeit gelassen für Musik? Was für ein Intro in die dritte Stunde der Frühstückswelle. Hier zu Gast ist kein geringerer als Gerald Fricke. Seines Zeichens Autor, Wirtschaftsinformatiker, Politikwissenschaftler, Keynote-Speaker, Hochschuldozent und Transformationsberater. Etwas, was man in diesen Zeiten unbedingt braucht. Und warum ist er hier, werde ich gleich sagen. Erstmal schönen guten Morgen.
1: Guten Morgen, Andreas.
0: Ja, da hört man diese fantastische Stimme, fast wie Isaac Hayes hier im Hintergrund. Läuft es noch ein bisschen? Nein, läuft nicht mehr, aber die Stimme haben wir gerade gehört. Ja, der Hintergrund, den kann ich erstmal ganz kurz schildern. Ich lief neulich an meinen Bücherreihen vorbei, nachdem ich den Tau von den Gräsern abgesammelt habe und einen Schluck Tauwasser getrunken habe. Und da fielen mir zwei Bücher in die Hände, die ich schon längere Zeit nicht mehr berührt habe. Und zwar zwei Wörterbücher. Die guckt man heutzutage jetzt sowieso nicht unbedingt direkt an. In Zeiten von Internet ist ja alles dort versammelt. Aber das waren ganz besondere Wörterbücher. Die sind erschienen 1997, 98. Eins davon behandelt die goldenen 70er. Untertitel ein notwendiges Wörterbuch. Das andere heißt Petting statt Pershing und behandelt die 80er Jahre. Und einer der Mitautoren, vielleicht auch Hauptinitiatoren, ist Gerald Fricke, der jetzt hier mir gegenüber sitzt. Gerald, wie ist es überhaupt zu dem Buch gekommen oder zu den Büchern?
1: Ja, lieber Andreas, erstmal ganz herzlichen Dank für dieses tolle Intro. Ich wurde noch nie mit Chef irgendwie eingeleitet in eine Vorlesung. Das bedeutet mir viel.
0: Das wäre ja was.
1: Ganz viel Liebe dafür. Und ja, ich freue mich, hier zu sein und die 70er und 80er Jahre nochmal vorstellen zu dürfen. Wenn man jetzt zurückblickt, dann ist das 30 Jahre her, als wir das so geschrieben haben. Damals war der Gegenstandsbereich erst 20 Jahre her, als wir das geschrieben haben. Es ist so in der Mensa der TU Braunschweig entstanden, aus einem Feuerwerk an guter Laune. Und wir haben immer frei assoziiert. Wir waren zusammen in Vorlesungen. Wir haben alles Mögliche zusammen gemacht, Frank Schäfer und Rüdiger Wartusch. Und daraus ist dann auch das Griffel-Literaturmagazin entstanden. Ja. Später haben wir dann gesagt, so, wir müssen mal unsere Kindheit verarbeiten. Und dann ist daraus tatsächlich dieses 70er-Buch entstanden. Ich habe das dann damals mit einem Faxgerät, habe ich dann ein Exposé zum Reklamverlag geschickt. Und Rainer Moritz hat zurückgeschrieben nach 10 Minuten. Das klingt ja interessant, lasst uns mal morgen telefonieren. Nach einer Minute hat er nochmal einen Thermofax zurückgeschickt. Da stand dann drin, gute Dinge sollen nicht warten, hier ist das Angebot. Und ich habe gesagt, ja, das machen wir. Und einen Tag später kam das Angebot von Eichborn. Da war es dann aber zu spät, da haben wir bei Reklam Leipzig zugesagt. Und das war auch gut so, weil dann haben wir später bei Reklam Leipzig und mit Rainer Moritz dann auch das 80er-Buch gemacht, Petting statt Pershing. Eigentlich immer noch so mein Lieblingstitel, rein vom Titel her gesehen, ja. Petting statt Pershing. Wer kann das schon sagen? Ein bisschen versaut im Untertext, aber du hast das ja hier angefangen mit Chef und so weiter. Dazu fällt mir noch ein, René Weller hat mal gesagt, ich bin Weltmeister in der Liebe.
0: Ja, wer war René Weller? Das weiß man ja heute ja, kaum noch.
1: Viele junge Menschen wissen das gar nicht mehr. Und ja, ich hatte gesagt, wir haben zurückgeblickt. Wir blicken jetzt zurück. Das war vor 30 Jahren, hat man darüber geschrieben. In den 80er Jahren haben wir 1985 hat Richard von Weizsäcker gesagt, der 8. Mai 1945 war ein Tag der Befreiung, nicht der Niederlage. Das war 40 Jahre zurück und das war für uns vom Gefühl her, damals als Teenager oder Kinder auf dem Gymnasium, eine Zeit, die im letzten Jahrhundert stattgefunden hat. Und das ist jetzt genauso lange her, wie jetzt die 80er Jahre her sind.
0: Das ist wirklich eigentlich
1: gruselig, aber es ist so, wie es ist. Und damit müssen wir jetzt umgehen.
0: Genau, so eine Art Irritation im Raum, Zeitkontinuum. Man weiß nicht mehr genau, wo befindet man sich. Die Frage ist auch, warum sollte man diese beiden Wörterbücher heute lesen. Ich kann von mir sagen, ich hatte absoluten Spaß dabei. Ich konnte gar nicht mehr aufhören, einen Artikel nach dem anderen gelesen. Und wir werden auch ein paar Kostproben daraus hören. Aber jetzt mal ein bisschen Musik zur Abwechslung aus den 70er Jahren. Vielleicht kennst du den sanften Singer-Songwriter, der in den 70er Jahren viele Frauenherzen hat schmelzen lassen und der junge Mann musste eigentlich dann mitziehen, um vielleicht an die Frau ranzukommen. Ich weiß es nicht genau, vielleicht war es auch umgekehrt. Die Rede ist von Cat Stevens, der heute einen ganz anderen Namen hat.
1: Ja, also er hat zum Glauben gefunden, ja.
0: Genau. Und
1: das prangere ich an.
0: Okay.
1: Das hat schon viele kaputt gemacht.
0: Aber er hatte Epiphanien und er hatte, glaube ich, auch so eine, ja, also...
1: Das Wort hast du gesagt.
0: Gut, habe ich gesagt, heute Sonntagvormittag.
1: In dem 80er-Buch war immer Frank Schäfer für die Fremdwörter zuständig.
0: Okay.
1: Weil ich war für den einfachen volkstümlichen Humor zuständig.
0: Okay, also dann hören wir jetzt mal Cat Stevens mit Peace Train.

0: Herrlich, ne? Dieser verspielte 1970er Vibe hier von Cat Stevens und Peace Train. Ja, die Wörterbücher, die goldenen 70er, ein notwendiges Wörterbuch. Und wer erinnert sich nicht an Begriffe wie Computer? Wohl einer der größten Irrtümer überhaupt damals. Ne? Ich glaube, da steht in dem Buch drin, Irrtümer, der Computer wird sich nicht durchsetzen. Oder der
1: Nee, höchstens 5 Stück weltweit werden gebraucht.
0: Ja, ne? Freie Schule, Tiefkühlpizza, alles neu in den 70ern.
1: Wobei, das stimmt ja mit dem Computer. Ich habe einen und die anderen 4 verteilen sich so irgendwie. Und
0: oder so.
1: Wenn das jetzt jeder Arsch ins Internet reinschreiben darf und so weiter.
0: Ja, ja, genau. Ne? Ja.
1: Ist das gut, Andreas,
0: eigentlich,
1: frage ich?
0: Eigentlich nicht. Das ist wie ein Sandkasten irgendwie. Ne? Eigentlich kann nur einer der Herrscher sein und die anderen müssen... der Golf 1 ist in den 70ern entwickelt worden, glaube ich. Ne? Als
1: verrückte VW-Ingenieure wollten damals auch schon was Elektrisches bauen.
0: Ah ja, aber die wurden, glaube ich, zurückgehalten.
1: Ja, genau. Das war eine Weltverschwörung der fossilen Industrie.
0: Und es gab, ich sehe gerade, der Björn Borg mit Holzschläger, Rasier, Doppelklinge. Das ist für absolut. Männer interessant. Döner, Kebab wurde erfunden. Dosenbier.
1: Ja, ich kann noch nichts dafür. Ich bin doch nur der Chronograph, der das aufschreibt.
0: Ne? Oder ein Bundeskanzler als Atheist muss man auch erstmal bringen. Ne? Als Willy Brandt Bundeskanzler war, gibt es ja einen schönen Song. Vielleicht kennst du den?
1: Ja, natürlich. Von, sag schon.
0: Fällt mir jetzt auch nicht ein.
1: Fanny van Dan?
0: Genau, Fanny.
1: Ja.
0: Fanny war das. Ne? Dann haben wir hier noch die heiße Tasse.
1: Heiße Tasse, ja.
0: Ja. Und Legosteine.
1: Oh Gott.
0: War ja auch, und da hast du oder wer auch immer, ihr habt ja die Artikel nicht namentlich gekennzeichnet. Du hast gesagt,
1: Frank Schulz wäre schön gewesen. Ja. Der ist auch ein sehr, sehr guter, komischer Autor.
0: Das weiß ich durchaus.
1: Also da, mit diesen Ehrentitel gehen wir gerne ins Rennen. Und wir haben die extra nicht namentlich gekennzeichnet, aber ich habe so als Richtschnur, Andreas, vielleicht auch für die Hörer ganz interessant, Hörerinnen und Hörer, die lustigen Beiträge sind immer von mir.
0: Okay.
1: Nein, Spaß.
0: Aber Spaß. Okay, also was hast du denn zu Lego oder was habt ihr zu Lego geschrieben?
1: Ja, wir haben geschrieben, was heute kaum noch einer weiß, es gab mal eine Zeit des Kreativspielzeugs. Kinder, damals gab es noch Bausteine, die nicht ferngesteuert waren oder piepten. Man konnte so viele verschiedene Panzer damit bauen, es war die wahre Pracht. Schön bunt, wenn man wollte, oder doch eher uni. Jedenfalls hatten wir jeder eine große Ariel-Tonne voller Legosteine, die sich zu Geburtstagen und Weihnachtsfesten immer füllte und in Zwischenzeiten ebenso beständig wie merkwürdig leerte. Nachbars Jüngster hatte irgendwann mehr Steine als wir alle zusammen. Da kann ich mich heute noch drüber ärgern. Ja.
0: Und der hat die wirklich mitgehen lassen irgendwie, oder man vermutet es. Ne?
1: Ja, und Jahrzehnte später ist man dann als junge Eltern ist man dann drauf rumgelaufen auf diesen Legosteinen nachts und spielt es heute noch den Schmerz.
0: Und das waren aber eigentlich immer dieselben Steine, gleichen Steine meine ich natürlich. Ne? Die gleichen Steine, es gab wenig Spezialsteine, sondern es gab 6 mit 6 kleinen Nöppeln und mit 4, mit 2, aber sonst gab es nicht. Man hatte also einen Berg von Legosteinen und dann musste die Fantasie spielen und deine Fantasie...
1: Es gab auch Holzspielzeug natürlich. Ne? Hauptsache, es musste kreativ sein, es musste die Kinder an... Man war ja auch im Kinderläden gab es damals, ne? Wo man sagt, anti-autoritäre Erziehung.
0: Ja.
1: Es gab auch Hundeerziehung ohne Strafe. Also es war eben auch ein großes permissives Jahrzehnt. Es gab natürlich dann den Umschlag der guten 70er zu den schlechten 70ern, Ölschock und so weiter. Ne? Wem erzähle ich das? 1973, Weltverflechtungskrise. Ja. Dann schlug das langsam um und dann begannen langsam auch schon die langen, schlechten 80er, irgendwann Mitte der 70er Jahre. Eine ganz brandheiße These, die wir damals vor 30 Jahren aufgestellt haben und die immer noch gültig ist.
0: Die immer noch gültig ist. Und permissiv ist von dir übrigens, habe ich gerade.
1: Oh ja, vielen Dank. Wenn ich will, kann ich auch.
0: Auch manchmal so. Ne? Das geht.
1: Ich mache das so ein bisschen nonchalant.
0: Ja. Gegenwärtig gibt es ja auch die Frage, wo sind unsere Spielräume geblieben? Da hat ein Soziologe, Hartmut Rosa, ein sehr schönes Buch geschrieben. Das heißt Situation und Konstellation, vom Verschwinden der Freiräume. Und da bringt er so einen Lego-Vergleich. Ne? Heutzutage gibt es das gar nicht mehr. Wenn du heute Lego kaufst, dann kaufst du ein fertiges Paket mit einem Haus oder einem Schiff oder wie auch immer. Und du musst dich anhand von einer Bauanleitung genau dran halten. Und dann hast du, wenn du Glück hast, sieht es hinterher so aus wie auf dem Foto auf der Verpackung.
1: Ich verstehe das Argument und ich finde es auch richtig. Und trotzdem muss man aufpassen, dass man nicht in so ein kulturpessimistisches Fahrwasser damit geht. Früher haben die Kinder noch draußen Fußball gespielt und so weiter. Heute
0: auf die Bäume
1: sind klettert. Und so. Und aber was auch richtig ist, habe ich auch gerade gelesen, dass tatsächlich früher die Kompetenz, auf den Baum zu klettern, war besser ausgeprägt. Motorische Fähigkeiten. Also heute können tatsächlich Kinder, Jugendliche schlechter auf den Baum klettern als in den 70er Jahren. Das ist wohl tatsächlich Fakt.
0: Ja, viele haben, glaube ich, noch nicht mal Bäume berührt. Ne? Also das,
1: ja, aber das ist eigentlich gar nicht das Thema, das wir da so, das haben wir eigentlich ironisiert in diesem Buch, auch tatsächlich diese kulturpessimistische Sicht auf die Dinge, ne? dass die eigene Jugend idealisiert wird und alles, was danach kommt, kann ja eigentlich nur ein schlechter Abklatsch von dem sein.
0: Genau, das ist wichtig, dass überhaupt viel ironisiert wird. Unter anderem, wir sind bei Buchstaben L gewesen. Wenn man ein bisschen weiter blättert, kommt man zu einer, ja, didaktisch.
1: Lustige Taschenbücher
0: haben wir auch noch. Ja, genau, lustige
1: Taschenbücher. Legasthenie, auch ganz wichtig,
0: Legitimationskrise. Genau, ist auch damals erfunden worden, die Legasthenie. Gibt es heute immer noch, heißt, glaube ich, ein bisschen anders. Heißt halt heute Leserechtschreibschwäche.
1: Oder irgendwas auf Latein, Delixi oder irgendwie sowas, ne?
0: Genau. So,
1: letztlicher Teil. Wir sind jetzt bei M, ne?
0: Genau, wir sind bei M und da habt ihr einen Artikel geschrieben über eine damals erfundene mathematische Sünde, nämlich die sogenannte Mengenlehre, die damals zur Schule gegangen sind, erinnern sich wahrscheinlich mit Grausen, aber es wurde tatsächlich eingeführt und dazu habt ihr einen wunderbaren Artikel geschrieben.
1: Ja, vielen, vielen Dank für die Bewertung, die du vorweggenommen hast. Und jetzt kommt die Beweisführung, dass es ein ganz zauberhafter Beitrag ist. Mengenlehre, noch so ein neumodischer Schnickschnack, der einem das Leben schwer macht. Eltern verstehen die Welt nicht mehr und auch nicht die Mengenlehre-Hausaufgabe für den Drittklässler. Schnittmenge, Schnittmenge, Schnittmenge, brüllte Papa. Wie heißt dein Lehrer?
2: Baumann! Gib mir meinen Kuli! So, sehr verehrter, geehrter Herr Lehrer, Lehrer Baumann, Quatsch, geehrter Herr Baumann, ich sehe nicht ein, dass mein Sohn Sachen lernen soll, die, verdammt nochmal, du bist auch zu blöd im Kopf. Ich habe meine Aufgaben auch begriffen und habe mich Opa genervt, meine Herren.
1: An dieser Stelle blenden wir uns aus mit Geigen und halten fest, die 70er waren auch das Jahrzehnt der großen gesellschaftlichen Polarisierungen. Man war entweder für oder gegen innere Reformen, neue Ostpolitik, CDF-Hitparade, Mitbestimmung, für oder gegen Willi wählen oder mehr Demokratie wagen. Das bedeutete aber eben auch, auf einmal war alles politisch und so auch die Mathematik.
0: Ja, oje.
1: Und ich darf noch dazu sagen, Andreas, sozusagen off the records, ne, wir nehmen das ja nicht auf.
0: Nein.
1: Dass tatsächlich mein Opa war großer Mathematikdidaktiker, dadurch ist er so ein bisschen inspiriert. Aber mein Vater war nicht so, wie dieser Vater hier beschrieben ist, das habe ich ihm damals auch erklärt.
0: Ja.
1: Papa, das ist Rollenprosa.
0: Also, du hast das erfahren.
1: Das bist nicht du. Ne?
0: So. Nein, nein.
1: Und deswegen, das Buch hat an der einen oder anderen Stelle hatte es auch Erklärungsbedarf.
0: Der Gerald klopft hier immer so auf den Tisch. Ich hoffe, das kommt zu Hause nicht so als Donnerwetter an.
1: Doch, das hoffe ich.
0: Er ist halt sehr impulsiv.
1: Ja, so hat das halt der Vater damals gemacht.
0: Ja. Und was wurde aus der Mengenlehre? Sie wurde dann irgendwann in die Mülltonne der Didaktik gesteckt.
1: Auf jeden Fall war es tatsächlich, kein Witz, es war Spiegel-Titelthema 1974.
0: Ja.
1: Den Spiegel habe ich auch mir dann irgendwann mal besorgt und ich hatte tatsächlich, das war mit eine Grundlage für dieses 70er-Buch, als Schüler mit 17 oder 18 war ich mal auf dem Flohmarkt in Braunschweig und habe an einem Stand sämtliche Spiegeljahrgänge von 1971 bis 1980 gekauft und mit einem Wäschekorb irgendwie nach Hause getragen, mit zwei Wäschekorben.
0: Zweimal
1: hin und her gefahren oder so. Und das war mit eine wertvolle Grundlage. Wir hatten ja nichts, wir hatten ja kein Internet oder sowas. Und dann ist man in die Bücherei nochmal gegangen, man hatte ein Brockhaus und man hatte diese Spiegelausgaben da. Und dadurch hat man so diesen progressiven Sound so ganz, ganz gut treffen können, sodass man sich imaginiert hat, wie war das so? 1972 wurden so Fragen gestellt wie, was macht man, wenn Ulrike Meinhof auf einmal klingelt? Ne? Also Heinrich Böll hat geschrieben, 6 gegen 60 Millionen im Spiegel, war das ein Thema, sowas. Ne? Also waren wirklich andere Zeiten als heute und das hat man ganz gut aufgesaugt, tatsächlich auch durch diese Spiegel.
0: Aus der Printzeit. So. Also heute würde man vielleicht sagen, wenn Ulrike Meinhof klingelt, also lebt ja nicht mehr, 6-7 oder so, keine Ahnung. Ja, okay. Wir glauben, wir schulden unseren Hörern und Hörern mal wieder ein bisschen Musik zur Entspannung. Wir gehen mal in die 80er Jahre und da gab es eine Band, die hießen The Stranglers. Und die haben seinerzeit einen wunderschönen Pop-Hit geschrieben. Da geht es aber, glaube ich, um Rauschgift.

0: Ja, da wollten eben schon wieder die Nachrichten kommen, hast du gehört? Na, das war aber nicht vorgesehen, sondern da sollte eigentlich was ganz anderes kommen, sowas hier. So ähnlich wie Ernst Huberti. Wer kennt ihn nicht?
1: Oh Gott.
0: Aus den 70ern, ne? Der taucht auch auf in dem Wörterbuch der 70er. Ich habe vorher zwei Fragen. Also eigentlich habe ich dich angekündigt als Wissenschaftler, Informatiker, Transformationsberater, Keynote-Speaker, Hochschuldozent. Du hast dich selbst eingeführt. Du würdest gerne mal bei einer Vorlesung mit der Musik von Shaft begrüßt werden, mit Applaus und so weiter.
1: Man darf Träume haben.
0: Aber du schreibst auch mit anderen zusammen oder auch allein satirische, ironische, diese Wörterbücher. Wie erklärst du denen? Ist das ein Widerspruch oder ist das eine Ergänzung? Oder?
1: Für mich gehört das zusammen. Ja. Ich schreibe komische Bücher über lustige Jahrzehnte, bin Hochschuldozent, wie du sagst, und Berater, habe Klimapolitik promoviert und veröffentliche jeden Tag ein Mittagessensfoto im Internet irgendwo. Und das kommt, weil ich mich damit beschäftige, wie sich durch künstliche Intelligenz und das Internet die Gesellschaft verändert und damit unser ganzes Leben und unser Arbeiten und was das für Unternehmen und auch für Geschäftsmodelle bedeutet. Und für mich gehört das zusammen, also ob ich nun komisch oder wissenschaftlich schreibe, es geht um Haltung und Humor. Es geht darum, um Erkenntnis, um Aufklärung im weitesten Sinne. Ja. Also nicht nur darum zu beschreiben, wie die Welt ist, sondern auch, wie sie sein soll. Und ja, egal ob gedruckt oder im Internet. Und das gehört für mich absolut zusammen. Es ist das wissenschaftliche Ethos und das satirische Ethos, das ist kein Gegensatz, sondern es geht bei beiden darum, irgendwie ein bisschen mehr Erkenntnis in die Welt zu bringen.
0: Genau.
1: Und wenn man das mit satirischen und komischen Mitteln dann eben auch machen kann, umso besser. Dann ist es noch unterhaltsamer.
0: Wo kann man dir denn folgen? Also jeden Tag am Mittag ist ein Foto mit ein paar launigen Bemerkungen, vielleicht so einen transzendierenden Bemerkungen zum aktuellen Weltgeschehen. Kannst du ja ruhig die Quellen nennen. Sind ja nicht mehr Printmedien.
1: Ist ja im Wandel. Ich war einer der ersten in Deutschland auf Twitter und habe das auch 12 Jahre lang mit großer Liebe gemacht und habe also auch gesagt, Twitter ist Bürgerpflicht und damit erschaffen wir im besten Habermaschen Sinne, erschaffen wir damit also einen neuen Kommunikationsraum im Internet. Wir wissen alle, was daraus geworden ist. Ein durchgeknallter Milliardär hat das aufgekauft. Ein von geradezu James Bondscher Bösartigkeit und Weltherrscher.
0: Er ist Billionär jetzt.
1: Billionär, so. Da kann man also nicht mehr sein tatsächlich nach 26.000 Tweets oder so und 12 Jahren. Bin ich da dann weg. Und ja, jetzt mache ich auch viel tatsächlich auch auf TikTok, so kleine Fahrradvideos, dass ich mal so 30 Sekunden irgendwo hinfahre, zum Beispiel in die Hochschule und dann ein Buch vorstelle, Book of the Day oder Read and Write heißt dann diese Serie. Auch Blue Sky ist auch eine gute Alternative zu Twitter. Ich bin aber auch noch im Boomer-Internet Facebook auch noch zu finden.
0: Ja, okay.
1: Ne? Also das, was, früher haben die Leute Leserbriefe geschrieben an die Hör zu, jetzt schreiben sie halt bei Facebook ihre Sachen rein. Und ja, Instagram bin ich auch, aber da habe ich jetzt zwischendurch bin ich dann auch mal da auf privat und nicht alles ist da auch öffentlich. Also das, was ich da mache, ist satirische Kurzprosa im Internet, was ich öffentlich mache und da möge man seinen Spaß dran haben, wenn man...
0: Also unbedingt Gerald Fricke mal googeln oder wie auch immer.
1: Ja, und ihr müsst das nicht googeln, liebe Hörerinnen und Hörer, weil ich google mich ja selber schon.
0: Alles klar, okay, das ist wichtig zu wissen. Gut, dann googeln wir nochmal. Nein, wir schauen nochmal in das Buch Die goldenen 70er, ein notwendiges Wörterbuch rein. Du hattest, glaube ich, zwei Texte oder einen Text mit wieder Rollenprosa.
1: Ja, richtig.
0: Ich glaube, Mannschaftswahlen auf dem Bolzplatz ist da auch drin,
1: ja,
0: oder?
1: Wir können gerne das uns beschäftigen, auch ein bisschen wissenschaftlich, auch gerne mal mit Ernst Hubertis Scheitel. Das ist ja eine Frisur, die es ja heute nicht mehr gibt. Also mit diesen rübergezogenen Haaren da und so weiter.
0: Ich dachte, Donald Trump hätte so einen...
1: Ach so, der hat das ja auch noch.
0: Auch so, ne? Über die Resthaare, über die Tonsur.
1: Ja, ich sage mal, wenn es gut gemacht ist.
0: Ja.
1: Nee, also ich kann ja noch mal kurz was sagen zu Ernst Hubertis Scheitel. Ich habe tatsächlich einen Text mitgebracht. Ich habe mich vorbereitet. Danke dafür.
0: Ja, bitte.
1: Gehasst habe ich Ernst Huberti und seinen Scheitel schon immer, mit religiöser Abscheu.
2: Zunächst die Ergebnisse der Spiele, über die wir nicht ausführlich berichten, sagte Ernst Huberti damals in der guten alten ARD Sportshow und monologisierte über Halbzeitstände, Zuschauerzahlen, rote und gelbe Karten. Und darüber, dass Eintracht Braunschweig wieder auswärts verloren hatte, denn über die Eintracht gab es fast nie einen ausführlichen Spielbericht, so wusste man nach 5 Minuten Bescheid und hatte schon gar keine Lust mehr zum Zuschauen. In die Studio-Hintergrund-Deko waren psychedelische orange-gelbe Kreise eingefasst. 2 bis 3 davon wurden quietschend herumgedreht und verrieten so die jeweils nächste Spielpaarung.
3: Das nächste Spiel, über das wir ausführlich berichten, ist die Begegnung des 1. FC Köln gegen die Fortuna aus Düsseldorf.
2: Ja, liebe Sportsfreunde, die Domstädter konnten heute Nachmittag mit einer blütenweißen Weste und hocherhobenen Hauptes in das Spiel gehen. Also eine ganz klare Sache für die Geißböcke. Oho, der...
1: zündete Huberti aus seinem Knopfloch die erste rhetorische Überraschungsrakete für unsere Fußballfreunde an den Schwarz-Weiß-Geräten. Über Gölle aus Köln wurde immer berichtet, denn da musste der Ü-Wagen nicht so weit fahren, von Köln aus. Oft nickte der Kameramann auch kurz mal weg.
3: Dann erhöhte die Eintracht aus Braunschweig gegen den Nachbarn aus Hannover sogar auf 2:0 durch Wolfgang Frank. Dieser Treffer konnte von unserer Kamera wegen technischer Schwierigkeiten leider nicht eingefangen werden.
1: Ich kann mich heute noch drüber aufregen.
0: Ich glaube, das hängt damit zusammen, dass der WDR da so dominant war, oder?
1: Das ist ein Skandal allererster Güte. Das setzt der Palme noch die Krone auf. So. Sehr einprägsam war auch die DFB-Pokalauslosung, wo wir noch kurz anführen, mit Walter Bariesel, einem verdienten Sportsmann, sowie einem weiteren DFB-Offiziellen namens Schmidt. Schmarotzer Schmidt hieß der bei uns, weil er eigentlich gar keine ersichtliche Aufgabe hatte. Schmarotzer Schmidt musste einfach nur wie ein Führerscheinprüfer gucken. Die ausgelosten Spiele wurden der Reihe nach auf eine Tafel gesteckt, anschließend sie verlesen und ausführlich kommentiert.
3: Eigene Gesetze, lösbare Aufgaben, David gegen Goliath.
1: Besonders perfide war die Sportschau am Sonntag oder in der ewigen Winterpause. Da musste man stundenlang Skispringen, rhythmische Sportgymnastik oder gar den Galopper des Jahres mit Iro-Betulichkeit Adi Furler ertragen, nur um endlich doch noch das Tor des Monats mit Trippeltrappel-Musikuntermalung zu genießen. Aus Gründen einer allgemeinen DFB-Weltverschwörung war der Kracher von Ronny Wurm natürlich wieder nicht in der Auswahl. Das Tor des Monats wurde aus dramaturgischen Gründen grundsätzlich in den letzten 2 Minuten der Sendung durchgehechelt und immer wieder machte man den Fehler, von Anfang an einzuschalten. Irgendwann, Mitte der 80er Jahre, wurde die charmante Trippeltrappel-Musik durch Synthesizer-Müll ersetzt, einer Mischung aus Jean-Michel Jarre und Frank Duval. Öffentlich-rechtliche Sender meinten damals, das wäre modern. Heute sind die Scheitel doch ein bisschen schneller geworden, aber das ist doch schon alles.
0: Ja.
1: Vielen, vielen Dank, dass ich die Gelegenheit hatte, das vorzutragen.
0: Man merkt, in den 70ern war auch nicht alles besser. Die goldenen 70er habt ihr ja geschrieben, aber dann auch ein notwendiges Wörterbuch.
1: Ja,
0: es in den notwendig. 90er, es war notwendig, das mal gesagt zu haben.
1: Ja.
0: Man hatte damals wohl auch keine Fernbedienung und konnte nicht hin und her switchen. Es gab ja auch nicht so viele Programme in den 1970er Jahren. Das muss man vielleicht noch ergänzend dazu sagen.
1: Wir hatten immerhin hier im Zonenrandgebiet beheimatet immer noch DDR 1 und DDR 2.
0: Also ja.
1: Tatsächlich 5 Sender.
0: Wahnsinn.
1: ARD, ZDF, drittes Programm, DDR 1, ja. DDR 2. Und da gab es dann so ein Kessel Buntes oder aus Willi Schwabes Rumpelkammer. Oder halt natürlich der Schwarze Kanal. Der kam dann immer, ich glaube, Mittwoch nach dem Ufa-Spielfilm. Das war auch eine schöne Kontinuität, dass man tatsächlich war auf DDR 1 immer noch einen schönen, mit Marika Röck oder so, einen schönen Uferfilm gucken konnte und dann die solide Einordnung des Klassenfeindes durch Sudel-Ede dann genießen durfte. Das war ja, ganz, ganz zauberhaftes Programm damals.
0: Ja. Okay, wir hören, glaube ich, mal ein bisschen Musik wieder zwischendurch und zwar, weiß nicht, ob die Band kennst, Madness.
1: Oh ja.
0: Ja, ne? Also.
1: Ich bedanke mich für die Musikauswahl und sage Hut ab, Respekt.
0: It must be love.

0: Ja, es muss Liebe gewesen sein, die euch dazu gebracht hat, in den 90er Jahren, 97, 98, zwei wunderbare Wörterbücher zu schreiben. Also euch, Gerald Fricke hier live im Studio, Frank Schäfer, und bei dem ersten Buch war noch Rüdiger Wartusch dabei über die 70er Jahre. Wir verlassen jetzt mal dieses goldene Zeitalter, dieses goldene Jahrzehnt und gehen in die 80er. Da gibt es ja noch viel stärker die guten und die schlechten 80er. Und ihr habt das Buch genannt, was hast du vorhin schon angekündigt oder angedeutet, mit einer etwas frechen Überschrift: Petting statt Pershing.
1: Ja, das passt ganz gut. Also die 80er waren natürlich ein apokalyptisches Jahrzehnt. Ja. Gleichzeitig war es das Jahrzehnt des Yuppieismus. Es wurde alles immer schlechter und gleichzeitig alles immer besser. Ja. Das ist die Dialektik. Das ist einfach so, damit müssen wir umgehen. Damals wurde Ambiguitätstoleranz erfunden. Das Wort gab es noch nicht, aber im Grunde genommen musste man es damals auch schon so aushalten. Und wenn man jetzt hat so auch sowas wie Volkszählung oder Kettler Alurad oder die ganzen Erfindungen, die Skandalrede von Jenninger oder Holzspielzeug, Hüftpullover, I just called to say I love you. Also da ist eine Menge drin in diesem Jahrzehnt tatsächlich. Und diese Weltuntergangsstimmung, die auch herrscht. Und gleichzeitig dieser Yuppieismus, dass man Geiz ist geil und Wolf of Wall Street und wir müssen uns in den Thatcherismus und die Reaganomics, wir müssen immer reicher werden und uns die Welt erobern, dass all das kommt aus den 80ern.
0: Der Liberalismus, der Wirtschaftsliberalismus.
1: Ja, die neoliberale Konterrevolution war Mitte der 70er Jahre schon durch.
0: Okay. Aber da hat sich richtig durchgeschlagen, 80er Jahre. Dann.
1: Richtig.
0: Ja, genau. Was mir aufgefallen ist bei diesem Buch, beim ersten Buch hattet ihr ja keine Quellen und kommentierten Literatur, also gar nicht. Das sieht aus wie eine wissenschaftliche Arbeit, aber natürlich mit frechen Kommentaren zu den einzelnen Quellen. Allein was ihr zu Matthias Hawkes sagt, wunderschön. Ja, zwar keine Ahnung von der Zukunft, aber sagt trotzdem was. Ich weiß nicht genau, habe ich jetzt aus dem Gedächtnis zitiert. Ihr habt das ja ab in der Zeit.
1: Für die Bahnfahrt haben wir noch gesagt. Das war mal so
0: die
1: Lieblingskurzrezension. So, ne? Ja, tolles Buch und so weiter für die Bahnfahrt.
0: Habt ihr das während des Studiums geschrieben oder wart ihr da schon fertig? Also da 97, war, 98?
1: Frank war schon fertig, mit seiner Promotion. Ich war gerade dabei, über internationale Klimapolitik zu promovieren. Hatte ein Stipendium von einem Landesgraduierten-Stipendium vom Land Sachsen-Anhalt, habe da promoviert. Ja. Und habe dann die ersten ein, zwei Semester dann diese Bücher geschrieben.
0: Sehr gut.
1: Und vielen Dank, Sachsen-Anhalt, dass mir das ermöglicht wurde.
0: Dafür hat man so ein Stipendium auch.
1: Ne? Das ist genau, aber ich habe ja so viel zurückgegeben, ne? Ja. Tatsächlich dann mit diesem Buch da, mit der Promotion dann auch.
0: Also Petting statt Pershing, um nochmal darauf zurückzukommen, du merkst schon, das hat mich tief getroffen, war doch wahrscheinlich so ein Plakat bei einer Friedensdemonstration. Ne?
1: Genau, Bonner Hofgarten 1981, das war so der Höhepunkt der Friedensbewegung. Das habe ich ganz, ganz knapp verpasst. Freunde von mir, da war ich 11 oder 12, sind da tatsächlich hingefahren nach Bonn und ich habe es einfach verpasst.
0: Ja, und die 80er Jahre endeten ja dann mit dem Paukenschlag, mit dem niemand gerechnet hatte zu Beginn der 80er Jahre. Unter dem leiden wir. Nein, Quatsch, leiden wir nicht. Heute hätte ich fast gesagt, nein, stimmt ja nicht.
1: Nein.
0: Nein.
1: Wollen ja nicht böse.
0: Nein, überhaupt nicht. Ne? Also es war schon richtig.
1: Ja, jetzt kommt ja auch die Rache, ne?
0: Ja,
1: 30 Jahre später, das Rückspiel.
0: Ja, Rückspiel ist immer schwierig. Ne? So. Ja, aber was ich vorhin sagte, du bist ja auch Fußballfan, das merkt man auch.
1: Also echt?
0: Auch in diesem Buch, ja. Es schimmert immer wieder durch. Da wird von Fallrückziehern, von Fischers Fallrückziehern gesprochen und ähnlichen herausragenden Ereignissen. Vielleicht können wir noch mal kurz auf die Gegenwart kommen. Was ist dein Kommentar zur Leistung der deutschen Nationalmannschaft? Gibt es überhaupt einen Kommentar von dir? Hast du das überhaupt verfolgt?
1: Ja, also wir warten jetzt alle auf den Erlöser, auf Klopp. Der arbeitet aber zurzeit noch bei River Cola.
0: Ja,
1: und deswegen muss jetzt also der Chef von River Cola muss jetzt also in einem großen nationalen Kraftakt muss er uns jetzt den Erlöser Klopp freigeben. Aber ich finde, bevor er das übernimmt, dieses Amt, muss er zunächst auch nochmal seine Haare machen, finde ich.
0: Und den Bart.
1: Seine Zähne muss er machen.
0: Ja.
1: Und er darf keine Brille mehr tragen. Also es bedarf einer Rundumerneuerung dieser Person. Um dann auch tatsächlich dieses Amt ausfüllen zu können als Bundespräsident. Darüber reden wir doch jetzt, oder?
0: Ja, ach ja, stimmt. Ja, genau. Ja.
1: Bundestrainer macht man dann in Ehrenamt noch mit, aber zunächst einmal geht es doch um Bundespräsidentenamt.
0: Ach, richtig. Ich hatte vergessen, das war ja seine Bewerbung.
1: Oder habe ich jetzt alles falsch verstanden?
0: Ich bin bereit, hat er gesagt.
1: Ich bin bereit, ja.
0: Ja,
1: ich wäre auch bereit.
0: Der Bundes-U tritt ja sowieso zurück, glaube ich. Ja, also. Oder ist er schon? Ich weiß gar nicht. Gibt es den noch?
1: Ja.
0: Also man hört wenig.
1: Ne? Also zur Not, wir haben ja immer noch Rudi Völler.
0: Ja,
1: stabile Frisur seit 1984.
0: Es gibt nur einen, ne? Das Ja. Okay, mal sehen, wie sich die Lage entwickelt. Auf jeden Fall hören wir jetzt mal einen Beitrag aus dem Buch. Welchen hast du jetzt ausgewählt?
1: Ja, ich könnte, wenn du so...
0: Hallorad oder Fußballaffin?
1: Ja, wenn du so auf Fußball stehst,
0: nein,
1: dann hätte ich natürlich hier auch... ich könnte noch mal was erzählen, wie man damals die Mannschaftswahlen gemacht hat. Das sagt ja auch einiges über den Zeitgeist damals aus. Und zwar, gehen wir heute auf den Henry. So verabredet man sich früher in unserer sympathischen Bungalow-Siedlung. Henry hieß merkwürdigerweise ein wüstenähnlicher Bolzplatz im neuen Kanzlerfeld, das mit den Widerstandskämpfer Straßen nahmen. Daneben gab es noch den eingezäunten Betonbolz an der Paracelsusstraße und die echte ehrliche Wüste. Hier verbrachte ich die hochinteressanten Jahre zwischen 6 und 11, 13. Denken Sie aber falsch. Hier verbrachte ich die schönen Jahre von 6 bis ca. 22. Ich lernte die Regeln der Welt nicht durch die Sesamstraße, Eis am Stiel, Tanzschule oder Drogen kennen, sondern durch Dreiecken, ein Elfer oder letzter Mann hält. Was die dreuende Ellenbogengesellschaft und der Sozialdarwinismus wirklich bedeuten sollten, erkannte ich zum Beispiel in der späten Ära Helmut Schmidts am Ritual der Mannschaftswahlen. Die letzten Kandidaten wurden ja bekanntlich gar nicht mehr gewählt, sondern in mühsamen Verhandlungsrunden verteilt.
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0: Tampa City. Ich kann es nicht oft genug sagen, es ist ihre Debütsingle. Ihr allererster Track, der so richtig rausgekommen ist. Self-Aware, Platz 3.
1: Man hat noch viel vor sich. Also wer so eine Single als erste abliefert, der beweist damit, Charts können total geil und cool sein.
0: Ja, ist Hammer. Also richtig toller Song, wie ich finde. Wird auch bei vielen anderen Radiosendern mittlerweile gespielt.
1: Obwohl es Alternative Rock ist, also Chapeau.
0: Ja, aber Linkin Park oder sowas läuft ja auch bei dem ein oder anderen Popsender. Also, ne,
1: auch mit den härteren Nummern. Ja, mich freut's. Ja. Also mich freut's immer, wenn solche Songs abseits des Pop und abseits des eigentlichen Mainstream es dann auch in die großen Programme, in die großen Charts schaffen. Sehr schön.
0: Sehr schön. Und jetzt wollen wir uns noch die meistgespielten Songs im Radio anhören.
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0: Was läuft drauf, was läuft runter? Das wollen wir uns jetzt nochmal schnell anschauen. Und zwar Platz 5, New Religion, Bebe Rexha und Faithless. Von der 4 ging es runter, ein bisschen weniger gespielt.
1: Ja. Außerdem Alex Rowan auf der jetzigen 4, vorher die 3, Fever Dream, haben wir auch vorhin gespielt.
0: Auf Platz 3, Drop Dead von Olivia Rodrigo, wurde ein bisschen weniger gespielt, von der 2 ging es runter.
1: Dann Shakira mit Die Die, die 6. Chartwoche, jetzt auf der Nummer 2 und war auch in der Vorwoche auf Nummer 2 und damit die absolute Nummer 1.
0: Ja, Teddy Swims mit Mr. Know It All, ironischerweise nicht hier in den Charts, aber momentan der meistgespielte Song hier in Deutschland im Radio. Und vorm Finale gibt es jetzt noch Nummer 2 zu hören. Tame Impala und Jenny mit Dracula in der Jenny-Version. Platz 2 von der 7 ging es rauf.
1: Mein aktueller, momentaner Total-Favorit, den es momentan im Radio so zu hören gibt.

0: Tame Impala und Jenny mit Dracula im Jenny Remix. Und damit sind wir auch schon am Ende angekommen von 2 Stunden Okawelle Charts. Heute vom Sonntag, den 5.7.2026. Vielen Dank an meinen Gast heute, den Jan-Lukas Achilles von Radioaktiv.
1: Ja, danke schön, dass ich hier sein durfte. War mir ein Fest. Okawelle Charts, sehr empfehlenswerte Sendung. Ihr seid genau auf dem richtigen Sender, wenn ihr das jetzt gerade hört. Nächste Woche übrigens der gleiche Spaß, zur gleichen Zeit jetzt wieder.
0: So sieht's aus. Und Platz 1 gibt's jetzt noch zu hören. Gut, hier in Deutschland ein bisschen gedämpft die Stimmung, aber einer der offiziellen WM-Songs gibt's jetzt noch auf Platz 1 zu hören, nämlich Shakira und Burna Boy mit Die Die. Ich bin Marvin Giesemann. Wünsche euch noch einen schönen Restsonntag und gerne dranbleiben ab 19 Uhr. Der Endspurt hier bei Radio Okawelle. Macht's gut, bis nächste Woche. Bis dann. Ciao.
1: Tschüss.
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1: Mit Katja Kindermann. Von Großprotesten begleitet hat in Erfurt der AfD-Bundesparteitag stattgefunden. Mehr als 30.000 Gegendemonstranten waren gestern auf den Straßen und Plätzen in Erfurt dabei. Die Bilanz für die AfD nach Ende des Parteitags heute stellt aus Erfurt Ulrich Sondermann-Becker vor.
2: Tino Chrupalla bekam mit fast 70% nur ein recht mäßiges Ergebnis, viel schlechter als vor 2 Jahren, und er landete mit 10 Prozentpunkten Abstand hinter seiner Co-Chefin Weidel. Und damit sei klar, wer in der AfD Köchin ist und wer der Kellner, so hieß es aus Delegiertenkreisen. Und Björn Höcke vom gastgebenden Thüringer AfD-Landesverband, der hat mit seinem Bundestagsabgeordneten Stefan Möller künftig Auge und Ohr im Bundesvorstand seiner Partei. In der Schlussrede nannte Weidel die nächsten Ziele so: in Sachsen-Anhalt, Mecklenburg-Vorpommern und Berlin die Regierungen übernehmen.
1: Die Anti-AfD-Bündnisse in Erfurt haben zum Abschluss ihrer Proteste eine positive Bilanz gezogen. Allein an Blockaden, die den AfD-Delegierten den Weg zum Tagungsort verwehren sollten, hätten sich 17.000 Menschen beteiligt, sagte ein Sprecher des Bündnisses Widersetzen. Das Ziel, den Parteitag zu verhindern, sei aber verfehlt worden. Gestern haben laut Polizei mehr als 30.000 Demonstranten an Anti-AfD-Aktionen in der Stadt teilgenommen. Die Veranstalter sprachen von mindestens 50.000. Kritisiert wurde Polizeigewalt gegenüber Aktivisten. Ein Sprecher der Polizei sagte, alle Vorfälle würden untersucht. Die Behörde ermittelt nach eigenen Angaben wegen fast 70 Straftaten an diesem Wochenende, unter anderem wegen Sachbeschädigung und Körperverletzung. SPD-Parteivize Rehlinger glaubt nicht, dass die Steuerentlastungen der Bundesregierung Familien mehr Geld bringen. Die saarländische Regierungschefin sagte dem Deutschlandfunk, bei gleichzeitig steigenden Renten- und Krankenversicherungsbeiträgen seien die Entlastungen ein Nullsummenspiel. Das sei aber trotzdem ein Signal an die Familien, die ansonsten eher befürchten müssten, stärker belastet zu werden. Kanzler Merz hatte gestern dazu gesagt, die Reform der Einkommensteuer sei ein zentrales Element. Zwar habe sich die Koalition mehr Entlastungen gewünscht, einigermaßen stabile und solide Staatsfinanzen seien aber auch eine wichtige Botschaft für Familien mit Kindern, so der Bundeskanzler. Nach den schweren Erdbeben in Venezuela ist die Zahl der Todesopfer auf fast 3.000 gestiegen. Seit den Erdstößen Ende Juni registrierten die Behörden mehr als 900 Nachbeben. Aus Venezuela Anne Demmer.
3: Wie die Regierung mitteilte, wurden zudem rund 16.600 Menschen verletzt. 190 Gebäude stürzten ein, weitere 856 wurden stark beschädigt. Besonders schwer betroffen ist der Bundesstaat La Guaira, nördlich der Hauptstadt Caracas. 1,5 Wochen nach den Erschütterungen vom 24. Juni bergen Einsatzkräfte noch immer Opfer aus den Trümmern. Obwohl die Hoffnung auf Überlebende schwindet, läuft die Suche unermüdlich weiter. Nach Angaben der Vereinten Nationen werden nach wie vor bis zu 50.000 Menschen vermisst.
1: In Frankreich bekämpft die Feuerwehr einen weiteren Waldbrand. Eine Fläche von fast 1.000 Hektar steht seit gestern Abend westlich von Perpignan in den französischen Pyrenäen in Flammen. Die Präfektur hat die Gemeindebürgermeister in der Region angewiesen, Bewohner von Häusern auf dem Lande in den jeweiligen Rathäusern zusammenzubringen, um sie im Notfall schützen zu können. Das Wetter in Norddeutschland. Abends über der Südwesthälfte Niedersachsen viele Wolken und einige Regenschauer. Sonst ein Wechsel aus Sonne und Wolken bei 17 bis 21 Grad. In der Nacht erst locker bewölkt, im Verlauf ziehen von der Nordsee her Regenwolken auf, 16 bis 10 Grad. Morgen vielerorts bewölkt, teils schauerartiger und gewittriger Regen bei 18 bis 24 Grad. Und am Dienstag zeitweise Regen und sehr windig, in Südwest-Niedersachsen freundlicher. Die Temperaturen liegen dann bei 18 bis 26 Grad. Das waren die Nachrichten.
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6: Hallo und einen schönen guten Abend, meine lieben Zuhörer. Endsport, Ihre Sportsendung am Sonntagabend. Am Mikrofon begrüßt Sie Peter Schmieger.

0: Für manche ist es ein Freizeitsport, für die anderen ist es Leistungssport. Wir blicken auf eine Sportart, mit der wahrscheinlich viele von uns im Laufe ihres Lebens irgendwann einmal in Kontakt gekommen sind. Die Rede ist von Minigolf oder auch Bahngolf. Worin sich Minigolf vom normalen Golfsport unterscheidet, verrät Sven Schening, zweiter Abteilungsleiter beim TSV Salzgitter, Abteilung Bahngolf.
1: Also erstmal ist natürlich die Entfernung beim Golfspielen viel, viel größer. Wenn wir da über 300 Meter, 500 Meter sprechen, sind die Bahnen hier 6-7 Meter lang. Dann gibt es aber auch verschiedene Untergründe, eben Eternit, wie bei uns hier in Salzgitter. Dann gibt es aber auch noch Filz, Beton und je nach gastgebendem Verein ändern sich dann natürlich auch die Untergründe und man muss sich daran gewöhnen. Das nächste ist, diese Eternitbahnen, die sind natürlich auch nicht alle in Waage, sondern man findet zwar gleiche Hindernisse überall mal wieder, aber die Bahnen liegen dann mal nach links, mal nach rechts, mal sind sie gerade und lassen sich nicht so spielen wie bei uns hier in Salzgitter.
0: Eine Minigolf- oder auch Bahngolfanlage besteht aus 18 einzelnen Hindernissen, die wiederum aus einem Repertoire von 36 genormten Hindernissen zusammengestellt werden müssen. So kann es also durchaus sein, dass man auf der Minigolfanlage in Peine andere Hindernisse auf den Bahnen vorfindet als in Salzgitter.
1: Also es gibt auf Eternit weltweit oder in Deutschland 36 Hindernisse, die genormt sind, die vorhanden sein müssen. Und aus diesen 36 Hindernissen müssen 18 auf der Anlage verfügbar sein. Man darf dann also kein erfundenes Hindernis oder sonstiges nehmen. Des Weiteren gab es da mal eine Änderung. Viele kennen vielleicht auch noch so eine Wippe, über die man mal mit so einem richtig schweren Ball gespielt hat, die dann runtergekippt ist. Bewegliche Hindernisse sind mittlerweile verboten, sodass also wirklich aus diesen Vorgaben, aus den Normungen auch diese Bahn hergestellt sein muss.
0: Während die Golfer in der Regel mit einem Ball, aber vielen verschiedenen Schlägern ihren Parcours zurücklegen, ist das im Mini- bzw. Bahngolf genau umgekehrt, wie Sven Schening verdeutlicht.
1: Also erstmal, der größte Unterschied sind, wir haben kleine und große Bälle. Beim Golf gibt es, glaube ich, nur einen genormten Ball in einer Größe. Bei uns ist es dann auch noch so, dass diese Bälle verschiedene Oberflächen haben und dem hinzuzufügen auch verschiedene Härten und verschiedene Sprunghöhen, sodass wir Bälle haben mit bis zu 80 cm Sprunghöhe. Wir haben Bälle, die lässt man fallen, egal aus welcher Höhe, die bewegen sich gar nicht von der Oberfläche der Bahn. Das heißt, sie haben Sprunghöhe 0 und dann haben wir noch verschiedene Oberflächen mit Lack, mit Raulack. Das ist ein Strukturlack oder aber als Rohling noch. Und dementsprechend banden diese Bälle natürlich völlig unterschiedlich. Und es gibt mittlerweile, ich weiß gar nicht, wie viele Minigolfbälle es gibt, aber wenn wir zu Wettkämpfen fahren und so weiter, dann fahren wir mitunter schon mit 600, 800 verschiedenen Minigolfbällen los, selbst bei uns in der Bundesliga, und sind dann immer noch am Tüfteln, um das Ganze noch besser zu machen, als wir es, glaube ich, so schon machen.
0: Und wie sollte es bei einer 18-Bahn-Golfanlage anders sein? Hat wahrscheinlich jeder Aktive, egal ob auf Leistungsniveau oder Freizeitspieler, die eine oder andere Bahn, mit der er nicht wirklich warm wird. So auch Sven Schening.
1: Die gibt es immer mal wieder, natürlich. Also viele sagen immer, Netz, einfachste Bahn, alles gut, ist aber nicht meins. Ich mag es nicht. Warum auch immer, aber das hat sich so irgendwie eingebürgert. Dann zum Beispiel hier bei uns die Bahn 6, das ist die Röhre. Bei uns ist dann bei der Röhre oder Rohrhügel ist links und rechts neben der Röhre ist dann zugemacht. Das heißt, man muss durch die Röhre durchspielen. Und wenn man durch so eine enge Röhre durchspielt, die dann auch noch aufs Loch zeigt und meint, man hat alles richtig gemacht und der Ball dann da hinten trotzdem noch verspringt und man hat eine 2, obwohl man gut gespielt hat, was man nicht kontrollieren kann, das ist dann schon ärgerlich.
0: Umgekehrt gibt es natürlich auch bei allen Mini- bzw. Bahngolfern die Lieblingsbahn. Welche das bei Sven Schening, zweiter Abteilungsleiter beim TSV Salzgitter, Abteilung Bahngolf ist, hat er uns abschließend verraten.
1: Ich mag zum Beispiel das Hochplateau. Das ist so ein Schlag, da braucht man einfach Tempogefühl. Also den richtigen Ball natürlich auch. Aber wenn man dieses Tempo einfach drin hat, das muss man abrufen, wenn man dann da hinkommt, dann das ist einfach was für mich. Das reizt mich.

0: Nun rollt der Ball wieder bei der Eintracht. Seit Donnerstag, den 2. Juli, ist die Saisonvorbereitung 2026-27 beim Fußball-Zweitligisten offiziell eingeläutet. Zwar noch ohne Cheftrainer Lars Konnetka. Mit Co-Trainer Stefan Kulowitz hat Konnetka aber einen Wiener an der Seite, der das Profigeschäft auch als Spieler kennt.
1: Ich war trotzdem 8,5 Jahre schon in Sandhausen, hab da als Spieler öfter mal gegen Braunschweig spielen dürfen, war dann auch in der Trainerfunktion bei Sandhausen und ja, war glaube ich auch dann die Saison, wo Braunschweig den Abstieg gehabt hat, aber ja, es waren immer tolle Duelle gegen Braunschweig. Man hat immer diese Größe und diese Tradition von dem Verein gespürt, wenn man gegen sie gespielt hat. Und deswegen gab es da nicht viel für mich nachzudenken, wie Lars mich angerufen hat.
0: Darüber hinaus ging das Kennenlernen mit Lars Konnetka recht problemlos.
1: Ja, ich bin letztes Jahr kennengelernt bei der Pro-Lizenz. Ich war ja in Österreich Absolvent von der Pro-Lizenz, habe Ende des Jahres abgeschlossen. Er war zum selben Zeitpunkt in Deutschland in der Pro-Lizenz. Und dadurch, dass er beim ÖFB arbeitet, hat er bei uns einen Impulsvortrag gehalten, so ein Kamingespräch. Da hat man den ersten Berührungspunkt und wir kennen beide sehr, sehr viele Leute in Österreich, die ich kenne, die er kennt. Und so ist das Ganze dann auch zustande gekommen. Und da haben wir uns dann zweimal getroffen beim Lehrgang vor der Weltmeisterschaft im März. Haben uns da zusammengesetzt und gemerkt, das passt richtig gut zwischen uns. Und nicht nur die Erzählungen, die mir erzählt wurden, haben sich dann sehr, sehr schnell bestätigt. Und ja, ich bin froh, dass ich beim Lars im Team sein kann.
0: Alles in allem wird es in den kommenden Wochen der Vorbereitung darauf ankommen, die Alten und die Neuzugänge zu einer homogenen Mannschaft zu formen. Einer der Säulen in diesem Team ist Torwart Torben Hoffmann. Seine Erfahrung und nicht zuletzt der Rückhalt haben der Eintracht die Liga gerettet. Nun soll mit den vielen Neuen ein positiver Geist die Eintracht beflügeln.
2: Die Neuzugänge machen auch echt einen guten Eindruck. Finde ich spannende Leute dabei, perspektivspannende Leute, die uns sofort helfen können. Das ist glaube ich, was Positives. Ich glaube, es soll ja noch ein bisschen was passieren. Jetzt ist gerade der Max auch vorgestellt worden, da freue ich mich drauf. Stürmer hat man gesehen, dass das eine der Schlüsselpositionen ist. In der zweiten Liga, wenn du da jemand hast, der da gut vorne weggeht mit Scorern und mit Toren, dann ja, wir können an Inhalten arbeiten, weil ich glaube, nur darüber können wir uns nachhaltig auch entwickeln.
0: Verantwortlich für die Kaderentwicklung ist Benjamin Kessel, Geschäftsführer Sport. Ob die Eindrücke, die die neuen Spieler in ihren bisherigen Vereinen bestätigen, wird sich dann in der Pflicht zeigen. Nach und nach besser werden.
3: Zumindest unser Ziel, dass wir den Kader größtenteils stehen haben. Und deswegen sind wir sehr froh, dass wir größtenteils größtenteils die Kaderplanung abgeschlossen haben. Also ich glaube, dass viele auch ein Jahr weiter sind, ne? Dass wir den Kern zusammengehalten haben und dass es natürlich jetzt aber auch drauf ankommt, und das werden wir die nächsten Wochen auch beobachten, inwieweit dann auch Spieler in diese Führungsrolle noch stärker reinwachsen, als es letztes Jahr der Fall ist. Und deswegen will ich auch nicht ausschließen, dass wir vielleicht nochmal einen Spieler mit Erfahrung holen, aber eigentlich geht es jetzt darum, das zu beobachten, wie die Spieler, die letztes Jahr hier sind, nochmal den nächsten Schritt machen. Wir haben ja immer gesagt, dass wir hier ein Stück weit auch wieder ein Entwicklungsverein werden müssen. Ich sage bewusst jetzt nicht Ausbildungsverein, aber schon ein Entwicklungsverein. Und wir wollen Spieler entwickeln. Aber damit du Spieler entwickeln kannst, brauchst du halt auch eine funktionierende Achse. Das habe ich immer gesagt. Und das Problem die letzten Jahre war natürlich, dass wir auch immer viele Achsenspieler verloren hatten. Es kann ja auch so ein Moment, wie du auch auf Schalke erlebt hast, oder so ein Klassenerhalt, bei aller Erleichterung kann ja auch zusammenschweißen, so Momente. Und das haben die Jungs zusammen letztes Jahr auch diese Druckphase zusammen gemeistert. Und deswegen glaube ich, dass jetzt mit den Neuen zusammen, mit den jungen, hungrigen Spielern hier auch ein Spirit entstehen kann.
0: Vor allen Dingen scheint der Blick auf Maximilian Entrup zu liegen. Der am 25. Juli 1997 geborene neue Mittelstürmer vom Linzer SK kommt mit einer Empfehlung von 14 Toren in 38 Pflichtspielen und 3 A-Länderspielen für Österreich mit einem Tor. Für Co-Trainer Stefan Kulowitz ein wichtiger Faktor.
1: Der ist ein absoluter Torjäger, der Gier hat, diese Gier in der Box zu netzen. Bringt auch so einen gewissen Rotz mit, würde ich sagen. Also schon mal auch einer, der im Gegenspieler einen Spruch drückt oder mal durch einen Gegner durchläuft. Und ich glaube, das brauchen die Jungs auch so ein bisschen Führung dann, dass wir gerade jetzt eine zentrale Achse haben, die etwas mehr Erfahrung hat, wo sich die Jungs dann auch daneben entfalten können. Und das, glaube ich, haben wir mit der Personalie Max Entrup jetzt auch geschafft.
0: Wer jetzt wie und wo eine Rolle spielen wird, muss sich noch zeigen. Sicherlich sind einige Flöcke gesetzt. Voraussetzungen geschaffen für einen perspektivischen Kader in der Saison 26-27. Co-Trainer Stefan Kulewitz wünscht sich auch deswegen.
1: Ich habe vorher von einer sorgenfreieren Saison gesprochen. Alles andere muss man jetzt natürlich schauen. Wir müssen die Mannschaft jetzt, es sind viele neue Gesichter da, ein Team formen. Das ist jetzt unser Hauptaugenmerk. Es ist sehr, sehr viel Potenzial da und wir werden schauen, dass wir dieses Potenzial so schnell wie möglich am Platz bringen und werden uns dann intern auch Ziele festlegen, ja.

0: Seit April sind die Vollblüter auf Deutschlands Galoppbahn so richtig unterwegs. Von Berlin-Hoppegarten, Hamburg, Köln, Baden-Baden, München bis Leipzig, Dresden oder Hannover. Der große Tross der Turffreunde ist Land auf Land ab wieder in Fahrt. Dabei gilt dem Pferd die besondere Aufmerksamkeit. Unter Beteiligung von Trainer, Besitzern, Züchter und Jockeys für spannende Rennen. Die gesamte Veranstaltung obliegt den jeweiligen Rennverein, diese auch mit Leben zu füllen. Wie das geschehen kann, schildert Stefan Ahrens, Vorsitzender des Harzburger Rennvereins.
1: Ist eigentlich relativ einfach, weil momentan der Galopprennsport erfährt enormen Besucherzuwachs. Die Besucherzahlen sind stark steigend. Was positiv damit verbunden ist, dass auch die Wettumsätze wieder steigend sind. Man muss Folgendes machen, und zwar muss man Galopprennsport verbinden mit, ja, ich sage mit einem Event, wo nicht nur Pferderennen stattfinden, sondern das Ganze drumherum muss passen. Die Familien möchten zur Rennbahn hingehen. Das bedeutet natürlich auch, dass man Bereiche für Kinder schaffen muss, dass sie ihren Spaß haben auf der Rennbahn. Man muss das kulinarische Angebot immer weiter ausweiten, dass die Leute gut versorgt sind und ja, dass man das einfach zu einem Treffpunkt macht für Jung und Alt. Und das ist das Schöne am Galopprennsport, dass 5 Minuten Rennen ist und man 25 Minuten Zeit hat, sich um seine Freunde, Familie, Geschäftspartner zu kümmern und mit denen ins Gespräch kommen, was bei anderen Sportarten etwas schwieriger ist.
0: Bis aber so ein Event durchorganisiert, finanziert ist, bedarf es einigen Herausforderungen. Sponsoren gewinnen, Preisgelder benennen, den Catering-Bereich attraktiv machen. Rundum einen bunten Strauß zusammenstellen, der nicht nur schön aussieht, sondern in dem sich auch alle wohlfühlen. So Stefan Ahrens vom Harzburger Rennverein.
1: Wir haben 42 Rennen in Bad Harzburg während der 5 Tage. Und das gilt natürlich auch für die anderen Rennvereine, wenn die an einem Tag zwischen 8 und 10 Rennen ausrichten. Man muss die Rennpreise, man muss dafür einen Sponsor haben. Das heißt, dass das gegenfinanziert ist, die ganze Veranstaltung. Weil gerade beim Sicherheitskonzept muss man viel machen. Man muss alleine haben wir bei uns auf der Bahn 40 Leute, Sicherheitspersonal. Man hat Klopfer, dass die Bahn in Ordnung ist. Die Sicherheit muss gewährleistet sein. Also nicht nur um die Bahn rum, sondern auch auf der Bahn logischerweise. Ja, das sind alles Kostenfaktoren. Man will den Service immer laufend verbessern. Wir haben jetzt beispielsweise in diesem Jahr eine 100 Quadratmeter große LED-Wand, die also doppelt so groß ist, wie es war, um die Rennen dann dementsprechend eben auch überblicken zu können.
0: Also einen Service bieten, bei dem alle, von Aktive bis Zuschauern, zufrieden sind. Jedes Jahr aufs Neue. Denn hier bedeutet Stillstand wirklich Rückschritt. So gilt es, neue, machbare Ideen in die Tat umzusetzen. Das Galopp-Event attraktiv zu gestalten. Der Harzburger Rennverein mit seinem ersten Vorsitzenden Stefan Ahrens ist da durchaus beispielgebend.
1: Da muss man eben sehen, dass man ja immer das Angebot immer besser erweitert beziehungsweise eben auch verbessert. Gerade Verbesserungen im sportlichen Bereich eben auch herzustellen. Man muss Starterfelder haben, die eben auch attraktiv sind für die Leute zum Wetten, dass genug Pferde am Start sind. Man muss sich darum kümmern, dass die Besitzer auch zufrieden sind, dass die ganzen Aktiven eben gute Grundvoraussetzungen haben, eben den Leistungssport bei uns auszuüben oder generell auszuüben.
0: Boxen auf für die 146. Bad Harzburger Galopprennwoche ist vom 18. bis 26. Juli 2026.

0: Im Jahr 2027 richtet der TSV Salzgitter auf seiner Anlage an der Neißestraße in Salzgitter-Lebenstedt die deutschen Meisterschaften im Minigolf auf Eternit aus. So ein Großevent auszurichten, fordert bei den vielen ehrenamtlichen Helfern des TSV Salzgitter einiges ab und wäre zudem ohne Sponsoren nicht möglich, wie Sven Schening, zweiter Abteilungsleiter beim TSV Salzgitter, Abteilung Bahngolf, verdeutlicht.
1: Es ist so, dass ich nicht nur hier für die Abteilung da bin, ich bin auch im Gesamtvorstand des TSV Salzgitters noch tätig, ehrenamtlich, und mache hier teilweise den Verkauf noch, weil uns der Pächter letztes Jahr verlassen hat, und das ist eigentlich unsere einzige Einnahmequelle. Ansonsten gilt es, Türklinken zu putzen, mal zu einer Versicherung zu rennen oder in Geschäfte zu laufen und darum zu bitten, diesen Sport, diesen tollen Sport an der frischen Luft, gerade auch für junge Leute, irgendwie zu unterstützen. In diesem Zuge möchte ich auch gerne erwähnen, dass wir im nächsten Jahr, im August, hier bei uns in Salzgitter auf dieser wunderschönen Anlage die Deutsche Meisterschaft im Eternit oder auf Eternit ausrichten und dafür ja über jede Unterstützung dankbar sind. Und wenn sie noch so klein ist oder wenn es um Sonnenschirme geht, um gerade bei diesen Temperaturen hier Spieler, Publikum vor Sonneneinstrahlung zu schützen oder unsere Anlage zu verschönern und. Und da gilt ganz großer Dank, ich hoffe, ich darf das jetzt hier sagen, der Lotto Sport Stiftung Niedersachsen, die diese Veranstaltung mit unterstützen und den Umbau unserer Anlage unterstützt der Schacht-Konrad-Fonds. Im Zuge dessen, dass hier eine 4x20 Meter Terrasse für Spielerpublikum entstehen wird und einige Bahnen, die reparaturbedürftig sind, auch noch erneuert werden. Vielen Dank dafür.
0: Im Jahr 2027 werden dann für gut eine Woche die besten Minigolfer Deutschlands auf der Anlage des TSV Salzgitter ihre deutschen Meister ermitteln. Bei der Organisation profitieren Sven Schening und der TSV Salzgitter auch von den Erfahrungen, die Sven Schening und Co. aus ihrer Zeit in Geppertshagen mit an die Neißestraße gebracht haben.
1: Ich habe da Gott sei Dank schon ein paar Erfahrungswerte, da ich Ende 2022 mit der kompletten Abteilung aus Geppertshagen hier nach Salzgitter-Lebenstedt gewechselt bin und wir auch in Geppertshagen schon einmal die Deutsche Meisterschaft ausgerichtet haben. Insofern ist das Ganze nicht unbekannt. Jetzt, also die Planung hat schon begonnen. Man kann da nicht früh genug mit anfangen. Wir sind in einem Gremium, was dann unterteilt ist in Technik, in Verkauf, in logistische Sachen wie Unterkünfte für Schiedsgerichte und so weiter. Wir sind da bei uns aus Abteilung mit 20 Leuten im Gange. Dazu haben wir die riesen Unterstützung von unserem Gesamtvorstand, dem TSV Salzgitter. Und wir sind hier Gott sei Dank eine große Familie. Die Fußballabteilung hilft mit und so weiter, wenn es dann darum geht, auch über anderthalb Wochen ein Bierwagen, ein Festzelt, ein Essenswagen und so weiter mit Manpower zu besetzen. Und wir erwarten so circa 120 bis 130 Spieler, Spielerinnen über eine Woche hinweg. Der Großteil kommt dann meist schon noch eine Woche früher, um die Anlage hier kennenzulernen und die Begebenheiten. Und auch die sollen sich natürlich wohlfühlen und hier eine tolle Woche verleben. Danach ist dann meist noch mal eine Woche Urlaub nötig.
0: Die Radio Okerville Sportredaktion wird Sie in den laufenden Sportsendungen weiter auf dieses Sportevent im Jahr 2027 einstimmen und im kommenden Jahr natürlich auch vor Ort darüber berichten. Wo es weitere Informationen rund über den TSV Salzgitter Abteilung Bahngolf gibt, verrät abschließend Sven Schening, zweiter Abteilungsleiter beim TSV Salzgitter Abteilung Bahngolf.
1: Unser TSV Salzgitter Abteilung Bahngolf ist für euch vertreten erstmal auf Facebook und dann natürlich auf unserer TSV Salzgitter Homepage, über die ihr verlinkt auf die Abteilung Bahngolf kommen könnt mit einer eigenen Website, wo ihr alle Informationen zu unserem Verein, zu unserer Abteilung findet, zu Öffnungszeiten und natürlich auch zu Ansprechpartnern. Ansprechpartner hier vor Ort für alle, auch für Planungen von irgendwelchen Events oder, bin ich, Sven Schening. Meine persönliche Telefonnummer ist 0155 665 39173 oder gerne per E-Mail sven.schaening@ info@gmx.de. Meldet euch und auch gern für ein Schnuppertraining oder sonstiges. Wie gesagt, wir haben hier ein paar Leute, die sehr talentiert spielen. Und ich nehme mir gern persönlich für euch die Zeit, das Ganze natürlich auch kostenlos. Und dann können wir mal eine Stunde hier Minigolf spielen und ihr könnt mal sehen, was man so alles bewirken kann und wie viel Spaß und Freude man damit haben kann.

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Das war wieder Endspurt, Ihre Sportsendung am Sonntagabend bei Radio Okerwelle. Peter Schmieger sagt Danke für Ihre Aufmerksamkeit, wünscht Ihnen noch einen schönen Abend, bleiben Sie gesund und einen guten Start in die Woche. Wir hören uns.

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1: Um 20 Uhr mit Katja Kindermann. Bundesfinanzminister Klingbeil hat sich dafür ausgesprochen, die Koalitionspläne für neue Regeln bei der Krankschreibung noch einmal zu ändern. Das Thema sei hochemotional, sagte der SPD-Chef im ARD-Sommerinterview.
2: Ich bin dafür, dass wir erstens sagen, man braucht diese Bescheinigung ab dem ersten Tag, aber nicht, man muss sie am ersten Tag schon holen. Und das Zweite ist, bin ich auch dringend dafür, und gerade war ja das Beispiel von dem Unternehmen, wo ich am Freitag war in Wismar, da hat der Chef zu mir gesagt, ermöglicht doch bitte, dass wir hier auch betriebliche oder sogar tarifliche Regelungen finden können, um das hier bei uns selbst zu gestalten. Und auch da finde ich, das sollten wir tun. Das wäre ein pragmatischer Umgang. Und dann hätten wir, glaube ich, auch ein Thema, das sehr emotional gerade ist, damit sehr pragmatisch angegangen.
1: Vizekanzler Klingbeil. Die Anti-AfD-Bündnisse in Erfurt haben zum Abschluss ihrer Proteste eine positive Bilanz gezogen. Allein an Blockaden, die den AfD-Delegierten den Weg zum Tagungsort verwehren sollten, hätten sich 17.000 Menschen beteiligt, sagte ein Sprecher des Bündnisses Widersetzen. Das Ziel, den Parteitag zu verhindern, sei aber verfehlt worden. Gestern hatten laut Polizei mehr als 30.000 Demonstranten an Anti-AfD-Aktionen in der Stadt teilgenommen. Die Veranstalter sprachen von mindestens 50.000. Kritisiert wurde Polizeigewalt gegenüber Aktivisten. Ein Polizeisprecher sagte, alle Vorfälle würden untersucht. Die Behörde ermittelt nach eigenen Angaben wegen fast 70 Straftaten an diesem Wochenende, unter anderem wegen Sachbeschädigungen und Körperverletzungen. Kurz vor dem NATO-Gipfel in Ankara haben die türkischen Behörden in mehreren Provinzen zahlreiche Menschen festgenommen, unter ihnen Journalisten, Wissenschaftler und Mitglieder linker Gruppierungen. Das berichten türkische Medien und Gewerkschaften. Nach Angaben der Behörden dienen die Razzien der Terrorismusbekämpfung. Kritiker sagen hingegen, mit den Festnahmen sollten Proteste während des NATO-Gipfels verhindert werden. Das zweitägige Treffen in Ankara beginnt am Dienstag. Bei der Fußball-Weltmeisterschaft stehen die nächsten Achtelfinale an. Am Abend kämpfen zunächst Norwegen und Brasilien um den Einzug ins Viertelfinale. Aus dem ARD-WM-Team die Serie Krause.
3: Brasilien will dabei eine Serie beenden. Die letzten 6 K.O.-Spiele gegen europäische Teams haben die Brasilianer verloren. Norwegen könnte mit einem Sieg erstmals in ein WM-Viertelfinale einziehen. Um 2 Uhr in der Nacht trifft dann Co-Gastgeber Mexiko auf England. Die US-Botschaft in Mexiko-Stadt hat ihre Staatsbürger zu besonderer Vorsicht aufgerufen. Es werden erneut große Menschenmengen erwartet. Bei jüngsten Public-Viewing-Veranstaltungen war es wegen Überfüllung zu Verletzten und Todesfällen gekommen.
1: Das waren die Nachrichten. Das Wetter in Norddeutschland. Nachts erst locker bewölkt, im Verlauf ziehen von der Nordsee her Regenwolken auf, 16 bis 10 Grad. Morgen vielerorts bewölkt, teils schauerartiger und gewitteriger Regen, 18 bis 24 Grad. Und am Dienstag zeitweise Regen und sehr windig, in Südwesten Niedersachsen freundlicher, 18 bis 26 Grad. Es ist jetzt 20.03 Uhr.
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1: Um 21 Uhr mit Katja Kindermann. Bundesfinanzminister Klingbeil hat sich dafür ausgesprochen, die Koalitionspläne für neue Regeln bei der Krankschreibung noch einmal zu ändern. Das Thema sei hochemotional, sagte der SPD-Chef im ARD-Sommerinterview.
2: Ich bin dafür, dass wir erstens sagen, man braucht diese Bescheinigung ab dem ersten Tag, aber nicht, man muss sie am ersten Tag schon holen. Und das Zweite ist, bin ich auch dringend dafür, und gerade war ja das Beispiel von dem Unternehmen, wo ich am Freitag war in Wismar, da hat der Chef zu mir gesagt, ermöglicht doch bitte, dass wir hier auch betriebliche oder sogar tarifliche Regelungen finden können, um das hier bei uns selbst zu gestalten. Und auch da finde ich, das sollten wir tun. Das wäre ein pragmatischer Umgang. Und dann hätten wir, glaube ich, auch ein Thema, das sehr emotional gerade ist, damit sehr pragmatisch angegangen.
1: Vizekanzler Klingbeil. Die Anti-AfD-Bündnisse in Erfurt haben zum Abschluss ihrer Proteste eine positive Bilanz gezogen. Allein an Blockaden, die den AfD-Delegierten den Weg zum Tagungsort verwehren sollten, hätten sich 17.000 Menschen beteiligt, sagte ein Sprecher des Bündnisses Widersetzen. Das Ziel, den Parteitag zu verhindern, sei aber verfehlt worden. Gestern hatten laut Polizei mehr als 30.000 Demonstranten an Anti-AfD-Aktionen in der Stadt teilgenommen. Die Veranstalter sprachen von mindestens 50.000. Kritisiert wurde Polizeigewalt gegenüber Aktivisten. Ein Polizeisprecher sagte, alle Vorfälle würden untersucht. Die Behörde ermittelt nach eigenen Angaben wegen fast 70 Straftaten an diesem Wochenende, unter anderem wegen Sachbeschädigungen und Körperverletzungen. Kurz vor dem NATO-Gipfel in Ankara haben die türkischen Behörden in mehreren Provinzen zahlreiche Menschen festgenommen, unter ihnen Journalisten, Wissenschaftler und Mitglieder linker Gruppierungen. Das berichten türkische Medien und Gewerkschaften. Nach Angaben der Behörden dienen die Razzien der Terrorismusbekämpfung. Kritiker sagen hingegen, mit den Festnahmen sollten Proteste während des NATO-Gipfels verhindert werden. Das zweitägige Treffen in Ankara beginnt am Dienstag. Bei der Fußball-Weltmeisterschaft stehen die nächsten Achtelfinale an. In gut einer Stunde kämpfen zunächst Norwegen und Brasilien um den Einzug ins Viertelfinale. Aus dem ARD-WM-Team Desiree Krause.
3: Brasilien will dabei eine Serie beenden. Die letzten 6 K.O.-Spiele gegen europäische Teams haben die Brasilianer verloren. Norwegen könnte mit einem Sieg erstmals in ein WM-Viertelfinale einziehen. Um 2 Uhr in der Nacht trifft dann Co-Gastgeber Mexiko auf England. Die US-Botschaft in Mexiko-Stadt hat ihre Staatsbürger zu besonderer Vorsicht aufgerufen. Es werden erneut große Menschenmengen erwartet. Bei jüngsten Public-Viewing-Veranstaltungen war es wegen Überfüllung zu Verletzten und Todesfällen gekommen.
1: Das waren die Nachrichten. Das Wetter in Deutschland. Nachts erst locker bewölkt, im Verlauf ziehen von der Nordsee her Regenwolken auf, 16 bis 10 Grad. Morgen vielerorts bewölkt, teils schauerartiger und gewittriger Regen, 18 bis 24 Grad. Am Dienstag zeitweise Regen und sehr windig, im Südwesten Niedersachsen freundlicher. Es ist jetzt 21.03 Uhr.
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1: Um 22 Uhr mit Katja Kindermann. Vizekanzler Klingbeil hat sich beim Thema Krankschreibungen für eine zweckmäßige Lösung ausgesprochen. Er habe in den vergangenen Tagen gemerkt, dass die Pläne der Koalition eine hochemotionale Debatte ausgelöst hätten, sagte der SPD-Politiker im ARD-Sommerinterview. Aus Berlin Nicole Markwald.
2: Der Vizekanzler betonte, dass er persönlich kein Misstrauen gegenüber den Arbeitnehmern hege. Aber die Koalition habe etwas verabredet und dazu stehe er auch. Klingbeil forderte eine pragmatische Lösung. Zum Beispiel, wenn man erstens sagt, ihr müsst euch nicht krank zum Arzt schleppen und auch nicht krank auf die Arbeit schleppen, führte der SPD-Politiker aus. Er sprach sich dafür aus, betriebliche oder tarifrechtliche Regelungen für dieses Vorhaben zu finden. Die schwarz-rote Koalition hatte in der vergangenen Woche beschlossen, eine verpflichtende Arbeitsunfähigkeitsbescheinigung ab dem ersten Tag einzuführen.
1: In Köln haben laut Veranstalter rund 1,5 Millionen Menschen den Christopher Street Day gefeiert. Allein für den Umzug mit Festwagen durch die Innenstadt waren rund 60.000 Menschen angemeldet. Hunderttausende Schaulustige und Feiernde standen am Rand der Strecke. Die Kölner CSD-Demonstration für gleiche Rechte für homosexuelle und queere Menschen zählt zu den größten ihrer Art in Deutschland. US-Präsident Trump will sich am Rande des NATO-Gipfels in Ankara mit dem Präsidenten der Ukraine, Selenskyj, treffen. Die Begegnung finde am Mittwochnachmittag statt, sagte eine Sprecherin des Weißen Hauses. Im Anschluss an das Treffen wolle sich Trump auch mit Kreml-Chef Putin austauschen. Bei den Treffen dürfte es erneut darum gehen, wie der russische Angriffskrieg gegen die Ukraine beendet werden kann. Im Südwesten Frankreichs breitet sich ein Waldbrand immer weiter aus. Das Feuer war vergangene Nacht nahe Perpignan ausgebrochen. Bislang haben die Flammen rund 16 Quadratkilometer Vegetation zerstört. Aus Paris, Caroline Düller.
3: Für mehrere Orte des Departements an der Grenze zu Spanien wurden die kommunalen Rettungspläne aktiviert. Mehrere tausend Menschen im Departement wurden in Sicherheit gebracht. Außerdem hat die Präfektur entschieden, dass die dritte Etappe der Tour de France am Montag angepasst wird. Zuschauer sind demnach nicht zugelassen. Auch andere Regionen Frankreichs sind von Waldbränden betroffen, darunter das Departement Gard an der Mittelmeerküste sowie das Departement Drôme im Landesinneren zwischen Lyon und Avignon. Für mehrere Departements in Südfrankreich gilt ab Montag erneut die zweithöchste Hitzewarnstufe.
1: Das waren die Nachrichten. Das Wetter in Deutschland. In einem breiten Streifen zwischen der Nordsee und dem Südosten bei vielen Wolken gebietsweise Regen, sonst meist trocken und wechselnd bewölkt, 17 bis 10 Grad. Morgen im Norden und Osten stark bewölkt, zeitweise Regen sowie Schauer und einzelne Gewitter. In der Südwesthälfte freundlicher, 18 bis 32 Grad. Am Dienstag im Nordosten Schauerwetter, im Südwesten Sonne, 18 bis 35 Grad. Und am Mittwoch heiter bis wolkig, nur stellenweise Schauer, bei 19 bis 34 Grad. Es ist jetzt 22.03 Uhr.
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Hallo und herzlich willkommen, liebe Hörerinnen und Hörer der Okerwelle 104,6. Heute heißt es wieder einmal Klassik Nonstop. Am Mikrofon für Sie und verantwortlich für den Inhalt ist Helmut Priedigkeit. Und wir wollen uns auch gar nicht lange mit der Vorrede aufhalten. Als erstes hören Sie die Aufforderung zum Tanz von Karl Maria von Weber, dann aus der schönen Helena von Jacques Offenbach, schließlich den Kaiserwalzer von Johann Strauss.

Sie hören die Okerwelle 104,6 Klassik Nonstop. Es folgt die Ouvertüre zur Fledermaus von Johann Strauss, danach Pomp and Circumstances von Edgar Elgar und die Ouvertüre zu Figaros Hochzeit von Wolfgang Amadeus Mozart.

Sie sind immer noch in der Okerwelle 104,6 und hören die Sendung Klassik Nonstop. Es folgt der Sommernachtstraum von Felix Mendelssohn Bartholdy, schließlich zum Abschluss der Blumenwalzer von Tschaikowski. Das war's mal wieder. Ich hoffe, die Sendung hat Ihnen Spaß gemacht. Wenn ja, dann schalten Sie doch die Okerwelle 104,6 wieder ein. Am Mikrofon für Sie war Helmut Priedigkeit, der sich hiermit von Ihnen verabschiedet. Tschüss und leihen Sie uns mal wieder Ihr Ohr.

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1: Um 23 Uhr mit Katja Kindermann. Vizekanzler Klingbeil hat sich beim Thema Krankschreibungen für eine zweckmäßige Lösung ausgesprochen. Er habe in den vergangenen Tagen gemerkt, dass die Pläne der Koalition eine hochemotionale Debatte ausgelöst hätten, sagte der SPD-Politiker im ARD-Sommerinterview. Aus Berlin, Nicole Markwald.
2: Der Vizekanzler betonte, dass er persönlich kein Misstrauen gegenüber den Arbeitnehmern hege. Aber die Koalition habe etwas verabredet und dazu stehe er auch. Klingbeil forderte eine pragmatische Lösung. Zum Beispiel, wenn man erstens sagt, ihr müsst euch nicht krank zum Arzt schleppen und auch nicht krank auf die Arbeit schleppen, führte der SPD-Politiker aus. Er sprach sich dafür aus, betriebliche oder tarifrechtliche Regelungen für dieses Vorhaben zu finden. Die schwarz-rote Koalition hatte in der vergangenen Woche beschlossen, eine verpflichtende Arbeitsunfähigkeitsbescheinigung ab dem ersten Tag einzuführen.
1: US-Präsident Trump will sich am Rande des NATO-Gipfels in Ankara mit dem Präsidenten der Ukraine, Selenskyj, treffen. Die Begegnung finde am Mittwochnachmittag statt, sagte eine Sprecherin des Weißen Hauses. Im Anschluss wolle sich Trump auch mit Kreml-Chef Putin in Verbindung setzen. Bei den Gesprächen dürfte es erneut darum gehen, wie der russische Angriffskrieg gegen die Ukraine beendet werden kann. Die USA vermitteln schon länger zwischen beiden Ländern. Angesichts ihres eigenen Kriegs gegen den Iran rückten die Bemühungen aber zuletzt in den Hintergrund. Im Südwesten Frankreichs breitet sich ein Waldbrand immer weiter aus. Das Feuer war vergangene Nacht nahe Perpignan ausgebrochen. Bislang haben die Flammen rund 16 Quadratkilometer Vegetation zerstört. Aus Paris, Caroline Düller.
3: Für mehrere Orte des Departements an der Grenze zu Spanien wurden die kommunalen Rettungspläne aktiviert. Mehrere tausend Menschen im Departement wurden in Sicherheit gebracht. Außerdem hat die Präfektur entschieden, dass die dritte Etappe der Tour de France am Montag angepasst wird. Zuschauer sind demnach nicht zugelassen. Auch andere Regionen Frankreichs sind von Waldbränden betroffen, darunter das Departement Gard an der Mittelmeerküste sowie das Departement Drôme im Landesinneren zwischen Lyon und Avignon. Für mehrere Departements in Südfrankreich gilt ab Montag erneut die zweithöchste Hitzewarnstufe.
1: Tennisprofi Jan-Lennard Struff steht im Viertelfinale von Wimbledon. Der 36-Jährige konnte sich im Achtelfinale in 5 Sätzen gegen den angeschlagenen Hubert Hurkacz durchsetzen. Der Pole musste sich zwischendurch am Rücken behandeln lassen. Im letzten Satz gab er auf. Das waren die Nachrichten. Das Wetter in Deutschland. In einem breiten Streifen zwischen der Nordsee und dem Südosten bei vielen Wolken gebietsweise Regen. Sonst meist trocken und wechselnd bewölkt, 17 bis 10 Grad. Morgen im Norden und Osten stark bewölkt, zeitweise Regen sowie Schauer und einzelne Gewitter. In der Südwesthälfte freundlicher 18 bis 32 Grad. Am Dienstag im Nordosten Schauerwetter, im Südwesten Sonne, 18 bis 35 Grad. Und am Mittwoch heiter bis wolkig, nur stellenweise Schauer, 19 bis 34 Grad. Es ist jetzt 23.03 Uhr.
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1: Um 0 Uhr Mitternacht mit Olaf Knapp. Vizekanzler Klingbeil hat sich beim Thema Krankschreibungen für eine zweckmäßige Lösung ausgesprochen. Er habe in den vergangenen Tagen gemerkt, dass die Pläne der Koalition eine hochemotionale Debatte ausgelöst hätten, sagte der SPD-Politiker im ARD-Sommerinterview. Aus Berlin Nicole Markwald.
2: Der Vizekanzler betonte, dass er persönlich kein Misstrauen gegenüber den Arbeitnehmern hege. Aber die Koalition habe etwas verabredet und dazu stehe er auch. Klingbeil forderte eine pragmatische Lösung. Zum Beispiel, wenn man erstens sagt, ihr müsst euch nicht krank zum Arzt schleppen und auch nicht krank auf die Arbeit schleppen, führte der SPD-Politiker aus. Er sprach sich dafür aus, betriebliche oder tarifrechtliche Regelungen für dieses Vorhaben zu finden. Die schwarz-rote Koalition hatte in der vergangenen Woche beschlossen, eine verpflichtende Arbeitsunfähigkeitsbescheinigung ab dem ersten Tag einzuführen.
1: US-Präsident Trump will sich am Rande des NATO-Gipfels in Ankara mit dem Präsidenten der Ukraine Zelensky treffen. Die Begegnung finde am Mittwochnachmittag statt, sagte eine Sprecherin des Weißen Hauses. Im Anschluss wolle sich Trump auch mit Kreml-Chef Putin in Verbindung setzen. Bei den Gesprächen dürfte es erneut darum gehen, wie der russische Angriffskrieg gegen die Ukraine beendet werden kann. Die USA vermitteln schon länger zwischen beiden Ländern. Angesichts ihres eigenen Kriegs gegen den Iran rückten die Bemühungen aber zuletzt in den Hintergrund. Im Iran haben auch heute wieder Zehntausende Menschen an den Trauerfeierlichkeiten für den langjährigen Machthaber Ali Khamenei teilgenommen. An den Gebeten in der Teheraner Großmoschee Mossalla nahm auch der iranische Präsident Peshmerga teil, außerdem ranghohe Vertreter der Regierung. Khameneis Sohn und Nachfolger war dagegen nicht zu sehen. Ali Khamenei war am 28. Februar bei einem Luftangriff zu Beginn des Irankrieges getötet worden. Er wurde 86 Jahre alt. In der Fußball-Weltmeisterschaft führt die norwegische Mannschaft gegen Brasilien mit 2:0. Die Tore erzielte der Stürmer Erling Haaland in der 79. und 90. Minute. Das waren die Nachrichten. Das Wetter in Deutschland: in der Nacht in einem breiten Streifen zwischen der Nordsee und dem Südosten bei vielen Wolken gebietsweise Regen. Sonst ist es meist trocken und wechselnd bewölkt, 17 bis 10 Grad. Am Tage im Norden und Osten stark bewölkt, zeitweise Regen sowie Schauer und einzelne Gewitter. In der Südwesthälfte freundlicher bei 18 bis maximal 32 Grad. Es ist 0:03 Uhr.
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1: Um 1 Uhr mit Olaf Knapp. Das Bundeskabinett befasst sich heute mit dem Haushalt für 2027. Der Gesetzentwurf von Finanzminister Klingbeil sieht Ausgaben von etwa 555 Milliarden Euro vor. 6% mehr als in diesem Jahr. Aus der Nachrichtenredaktion Klaas Christoffersen.
2: Finanzminister Klingbeil begründete die steigenden Verbindlichkeiten teilweise mit den Kosten für Aufrüstung. Man könne sich gegen den russischen Präsidenten Putin nicht mit der schwarzen Null verteidigen, sagte der SPD-Politiker in der ARD. Der Haushaltsentwurf sieht aber auch Einsparungen in allen Ministerien und bei den Zuschüssen für Rente und Krankenversicherung vor. Nach dem Kabinett muss noch der Bundestag über den Haushaltsentwurf beraten. Die Entscheidung fällt wahrscheinlich erst im November.
1: US-Präsident Trump will sich am Rande des NATO-Gipfels in Ankara mit dem Präsidenten der Ukraine Zelensky treffen. Die Begegnung finde am Mittwochnachmittag statt, sagte eine Sprecherin des Weißen Hauses. Im Anschluss wolle sich Trump auch mit Kreml-Chef Putin in Verbindung setzen. Bei den Gesprächen dürfte es erneut darum gehen, wie der russische Angriffskrieg gegen die Ukraine beendet werden kann. Der Sportwagenbauer Porsche will offenbar bis zu 4000 weitere Stellen streichen. Das berichtet das Handelsblatt. Besonders treffen würde es dem Bericht zufolge Mitarbeiter in den Bereichen Management und Verwaltung. Am Entwicklungsstandort Weissach in Baden-Württemberg sollen rund 30% der Kapazitäten auf den Prüfstand. Ein Porsche-Sprecher verwies auf ein umfassendes Zukunftspaket, das bis Juli fertig sein solle, wollte die Zahl der zu streichenden Stellen aber nicht bestätigen. Bei der Fußball-Weltmeisterschaft steht Norwegen im Viertelfinale. Die Skandinavier haben sich mit 2:1 gegen Brasilien durchgesetzt. Aus dem ARD-WM-Team Michael Küster.
3: Auch die Brasilianer haben Norwegen nicht stoppen können. Dank zweier Tore von Superstar Erling Haaland in der 79. und 90. Minute stehen die Skandinavier im Viertelfinale. Zwar brachte Neymar in seinem möglicherweise letzten Länderspiel den Rekordweltmeister mit einem Foul-Elfmeter nochmal auf 1:2 heran. Kurz danach war aber Schluss. Brasilien muss die Koffer packen. In der Runde der letzten 8 trifft Norwegen nun auf den Sieger der Partie Mexiko gegen England. Das Spiel im Aztekenstadion ist gleichzeitig das letzte auf mexikanischem Boden. Anstoß ist um 2 Uhr.
1: Und das Wetter in Deutschland. Nachts in einem breiten Streifen zwischen der Nordsee und dem Südosten bei vielen Wolken gebietsweise Regen. Sonst meist trocken und wechselnd bewölkt, 17 bis 10 Grad. Am Tage im Norden und Osten stark bewölkt, zeitweise Regen, Schauer und einzelne Gewitter. In der Südwesthälfte freundlicher bei 18 bis maximal 32 Grad. Die Zeit, es ist gleich 1.03 Uhr.
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